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0: In Trier-Weiler gibt's gerade 11 Grad.
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2: Ich bin Uli Reitinger. Heute ist der Tag der Deutschen Einheit. In diesem Jahr ist Bremen Gastgeber der offiziellen Feiern. Zum Festakt werden heute viele Politiker erwartet, darunter Bundespräsident Steinmeier, Bundeskanzler Merz und Bundestagspräsidentin Klöckner.
3: Schauspielerin Katja Riemann moderiert den zentralen Festakt in Bremen. Auch gibt's ein großes Bürgerfest und am Abend treten Bands und Künstler wie die Fanta 4, Flo Mega und Mia auf. Hunderttausende werden erwartet. Gerade in der heutigen Zeit empfinden es viele Politiker als wichtig, den Zusammenhalt in der Gesellschaft zu feiern. Auch wenn vieles immer noch nicht gleich sei. Einkommen, Vermögen, Renten sind 36 Jahre nach der deutschen Einheit im Osten nach wie vor oft niedriger als im Westen. Ronny Thorau, Nachrichtenredaktion.
2: Die von den G7-Staaten beschlossene Freigabe von Öl- und Dieselreserven kann Autofahrer nach Ansicht der Ökonomin Samira Sultan allenfalls kurzzeitig entlasten. Die Freigabe sei ähnlich wie der Tankrabatt ein Pflaster, das nur kurz Linderung verhelfen könne, sagte die Expertin vom Institut der Deutschen Wirtschaft, der dpa. Die grundlegende Problematik bleibe bestehen. Wegen der hohen Kraftstoffpreise geben Deutschland und die übrigen G7-Staaten über 4 Monate 100 Millionen Barrel Rohöl und Diesel frei. Die Warenhauskette Galeria ist schon wieder pleite. Dabei liegt die letzte Insolvenz erst gut 2,5 Jahre zurück. Es gibt Kritik, aber auch Hoffnung.
4: Experten glauben, dass Galeria durchaus noch eine Zukunft haben könnte. Allerdings müssten dazu nochmal Dutzende Filialen geschlossen werden und ein Eigentümer her, der nicht nur kurzfristige finanzielle Interessen verfolgt. Auch müsste das Konzept auf den Kopf gestellt werden. Die rund 12.000 Beschäftigten müssen unterdessen nicht nur um ihre Zukunft bangen, sondern auch ihren nächsten Gehaltscheck. Denn weil die Warenhauskette wegen der letzten Pleite vor 2 Jahren noch unter Beobachtung steht, ist nicht klar, ob erneut Insolvenzgeld gezahlt wird. Tanja Wagner, Nachrichtenredaktion.
2: Bei den Protesten französischer Schüler sind seit Montag mehr als 5.000 Menschen festgenommen worden. Das sagte Innenminister Laurent Nunez im französischen Fernsehsender TF1. Die allermeisten Festgenommenen waren minderjährige Schülerinnen und Schüler, sagte der Innenminister. Über 700 Schulen waren gestern von den Protestaktionen betroffen. Es gab erneut Ausschreitungen und Gewalttaten. Die Schüler protestieren gegen marode Schulgebäude, überfüllte Klassen und zu wenig Lehrkräfte.
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0: In Nittel ist es gerade noch ziemlich grau mit 12 Grad. Aber der Tag macht danach einen flotten Sprung nach oben. Heute geht's bis 22 Grad und zwischendurch mischen sich Sonne und Wolken ordentlich durch. Erst gegen Abend schiebt sich nochmal etwas Nieselregen rein, bevor die Nacht wieder ruhiger und milder wird.
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0: In Trier-Weiler gibt's gerade 11 Grad.
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0: In Nittel ist es gerade noch ziemlich grau mit 12 Grad. Aber der Tag macht danach einen flotten Sprung nach oben. Heute geht's bis 22 Grad und zwischendurch mischen sich Sonne und Wolken ordentlich durch. Erst gegen Abend schiebt sich noch mal etwas Nieselregen rein, bevor die Nacht wieder ruhiger und milder wird.
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0: In Rio gibt's gerade 11 Grad.
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2: Ich bin Katrin Müller. Deutschland feiert den Tag der deutschen Einheit. Dazu werden die politischen Spitzen heute in Bremen erwartet. Nach einem ökumenischen Gottesdienst im Dom versammeln sich die Gäste aus Politik, Wirtschaft, Kirchen, Kultur und Zivilgesellschaft im Konzerthaus Die Glocke zum offiziellen Festakt. Der Feiertag wird mit einem großen Bürgerfest gefeiert, zu dem mehr als 400.000 Menschen erwartet werden. Die angestrebte Freigabe von Ölvorräten durch die G7-Staaten stellt kein Risiko für die Energieversorgung dar, sagt Wirtschaftsministerin Katharina Reiche. Über 4 Monate mobilisieren die 7 Industrienationen 100 Millionen Barrel. Dabei bleibt jederzeit ausreichend Reserve zur Sicherung der Versorgung im System, sagt Reiche.
3: Die USA hatten damit gedroht, keinen Diesel mehr nach Europa zu liefern, um die Preise an den eigenen Tankstellen zu senken. Das hätte Europa hart getroffen. Aber durch die Freigabe der Reserven fließt das Öl aus den Vereinigten Staaten weiter. In den vergangenen 50 Jahren ging die Internationale Energieagentur nur 6-mal ran an die Reserven. Das zeigt, wie schwierig die Lage aktuell ist. Uli Reitinger, Nachrichtenredaktion.
2: Auch im September war fast jeder zweite Fernzug der Deutschen Bahn verspätet unterwegs. Die Pünktlichkeitsquote lag im Fernverkehr im vergangenen Monat bei nur 52%. Das war der zweitschlechteste Monatswert im laufenden Jahr.
4: Vor allem der schlechte Zustand vieler Strecken bremst die Bahn weiter aus. Zwischen Berlin und Wolfsburg etwa mussten die ICEs deshalb oft langsamer fahren. Der Abschnitt ist Teil der Strecke Hannover-Berlin, der jetzt gesperrt ist und bis Dezember 2027 saniert werden soll. Als unpünktlich gilt ein Zug, wenn er mindestens 6 Minuten zu spät ankommt. Thomas Bock, Nachrichtenredaktion.
2: Der Co-Pilot, der den Piloten des Fly-Dubai-Flugs nach Tel Aviv verletzt haben soll, ist laut US-Medien wegen Sicherheitsbedenken aus einem früheren Job bei einer Airline im Oman entlassen worden. ABC News berichtet unter Berufung auf hochrangige Geheimdienst- und Strafverfolgungsbeamte, dass der Mann von Oman Air suspendiert wurde. Er sei als Sicherheitsrisiko eingestuft worden, weil bei ihm extremistisches Material festgestellt worden war. Der Mann soll versucht haben, eine Fly-Dubai-Maschine mit vielen Israelis an Bord zum Absturz zu bringen.
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0: In Trier-Euren startet der Samstag noch ziemlich dicht bewölkt bei knapp 13 Grad. Doch später kommt ordentlich Leben in die Luft. Am Nachmittag klettert das Thermometer auf bis zu 24 Grad. Dazu gibt's zeitweise Sonne und nur ein paar Wolken. Der Sonntag wirkt dann deutlich gedämpfter mit viel Grau und etwas Nieselregen bei rund 18 Grad.
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1: In Trier-Euren startet der Samstag noch ziemlich dicht bewölkt bei knapp 13 Grad. Doch später kommt ordentlich Leben in die Luft. Am Nachmittag klettert das Thermometer auf bis zu 24 Grad. Dazu gibt's zeitweise Sonne und nur ein paar Wolken. Der Sonntag wirkt dann deutlich gedämpfter mit viel Grau und etwas Nieselregen bei rund 18 Grad.
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0: In Trier Nord sind es gerade 13 Grad.
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2: Ich bin Katrin Müller. Heute ist der Tag der Deutschen Einheit. In diesem Jahr ist Bremen Gastgeber der offiziellen Feiern. Zum Festakt werden heute viele Politiker und Politikerinnen erwartet. Darunter Bundespräsident Frank-Walter Steinmeier, Bundeskanzler Merz und Bundestagspräsidentin Klöckner.
3: Schauspielerin Katja Riemann moderiert den zentralen Festakt in Bremen. Auch gibt's ein großes Bürgerfest und am Abend treten Bands und Künstler wie die Fanta 4, Flo Mega und Mia auf. Hunderttausende werden erwartet. Gerade in der heutigen Zeit empfinden es viele Politiker als wichtig, den Zusammenhalt in der Gesellschaft zu feiern. Auch wenn vieles immer noch nicht gleich sei. Einkommen, Vermögen, Renten sind 36 Jahre nach der deutschen Einheit im Osten nach wie vor oft niedriger als im Westen. Aus Berlin, Ronny Torau.
2: Der Co-Pilot, der den Piloten des Fly-Dubai-Flugs nach Tel Aviv verletzt haben soll, ist laut US-Medien wegen Sicherheitsbedenken aus einem früheren Job bei einer Airline im Oman entlassen worden. Das berichtet ABC News unter Berufung auf hochrangige Geheimdienst- und Strafverfolgungsbeamte.
4: Der Co-Pilot soll mit einem Messer auf den Piloten losgegangen sein, mit dem Ziel, das Flugzeug mit vielen Israelis an Bord zum Absturz zu bringen. Der Mann war laut US-Medien vorher bei Oman Air angestellt. Während seiner Ausbildung wurde bei ihm demnach extremistisches Material entdeckt. Oman Air soll ihm daraufhin Flugverbot erteilt haben. Er durfte laut ABC News aber in der Verwaltung weiterarbeiten. Die Ermittlungen drehen sich jetzt also um die Frage, wieso durfte der Mann bei Fly Dubai wieder ins Cockpit? Uli Reitinger, Nachrichtenredaktion.
2: Die angestrebte Freigabe von Ölvorräten durch die G7-Staaten stellt nach den Worten von Wirtschaftsministerin Katharina Reiche kein Risiko für die Energieversorgung dar. Über 4 Monate würden 100 Millionen Barrel koordiniert über die Internationale Energieagentur mobilisiert, mit einer erheblichen Dieselfreigabe bereits in den ersten 20 Tagen, so Reiche. Dabei bleibe jederzeit ausreichend Reserve zur Sicherung der Versorgung im System. Mehr als jeder zweite Erwachsene konnte in Deutschland in diesem Jahr mindestens einmal nicht wie gewünscht bargeldlos bezahlen. Mit 56% lag der Anteil in der jüngsten YouGov-Umfrage für den Geno-Verband sogar höher als 2021 mit damals 45%. Die Mehrheit derjenigen, die nicht mit Karte oder Smartphone zahlen konnten, berichtet von 2 bis 5 Fällen im laufenden Jahr.
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5: Heute am Tag der Deutschen Einheit zeigt sich das Wetter in der Region überwiegend freundlich und auch spätsommerlich warm, bevor es dann morgen am Sonntag eher wechselhafter wird. Das heißt heute Höchstwerte von 22 Grad, recht viel Sonnenschein, morgen dann noch 20 Grad, dazu gibt es dichtere Wolken. Ab dem Mittag ist dann morgen auch zeitweise mit leichtem Regen zu rechnen.
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5: Hier ist Antenne Trier am Samstag. Schönen guten Morgen heute am Tag der Deutschen Einheit. Und wir geben heute musikalisch Vollgas, denn wir spielen heute nur 80er-Jahres-Songs hier bei Antenne Trier. Und mit Verlaub, die 80er, das war doch das geilste Musikjahrzehnt, oder? Das waren alles irgendwie tanzbare Songs. Und auch heute noch sind die 80er-Jahre-Diskos sehr, sehr beliebt. Und der folgende Song darf da auch niemals fehlen auf der Tanzfläche. Michael Cimbello mit Maniac. Danach gibt's Wham mit Club Tropicana. Ich bin Alex Groß. Schönen Samstag.
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Wir spielen heute nur 80er-Jahre-Songs den ganzen Tag. Das ist der Musikfeiertag hier bei Antenne Trier. Jetzt kommen wir zu einem Mann, der seine Karriere Ende der 60er-Jahre als Sänger und Saxophonist einer Funk- und Soul-Band begann. The Commodores hieß die Band und Anfang der 80er startete er dann mit seiner Solo-Karriere und dieser Song ist auch einer seiner ganz frühen Solo-Songs. Hier ist Lionel Richie mit Dancing on the Ceiling.

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1: Heute am Tag der Deutschen Einheit zeigt sich das Wetter in der Region überwiegend freundlich und auch spätsommerlich warm, bevor es dann morgen am Sonntag eher wechselhafter wird. Das heißt heute Höchstwerte von 22 Grad, recht viel Sonnenschein, morgen dann noch 20 Grad, dazu gibt es dichtere Wolken. Ab dem Mittag ist dann morgen auch zeitweise mit leichtem Regen zu rechnen.
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Wild mit You Came hier bei uns heute beim Musikfeiertag auf Antenne Trier. Und in den 80ern kam auch richtig gute Musik aus Deutschland und es waren nicht immer nur NDW-Songs, sprich Neue Deutsche Welle-Songs. Es gab auch geniale Pop-Songs aus Deutschland, Made in Germany. Zum Beispiel Songs von Alphaville wie der hier, Sounds Like a Melody, spiele ich euch jetzt hier im Musikfeiertag den ganzen Tag. Nur 80er-Jahre-Hits.

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1: Ich bin Katrin Müller. Deutschland feiert den Tag der deutschen Einheit. Dazu werden die politischen Spitzen heute in Bremen erwartet. Nach einem ökumenischen Gottesdienst im Dom versammeln sich die Gäste aus Politik, Wirtschaft, Kirchen, Kultur und Zivilgesellschaft im Konzerthaus Die Glocke zum offiziellen Festakt. Der Feiertag wird mit einem großen Bürgerfest gefeiert, zu dem mehr als 400.000 Menschen erwartet werden. Die angestrebte Freigabe von Ölvorräten durch die G7-Staaten stellt kein Risiko für die Energieversorgung dar, sagt Wirtschaftsministerin Katharina Reiche. Über 4 Monate mobilisieren die 7 Industrienationen 100 Millionen Barrel. Dabei bleibt jederzeit ausreichend Reserve zur Sicherung der Versorgung im System, sagt Reiche.
2: Die USA hatten damit gedroht, keinen Diesel mehr nach Europa zu liefern, um die Preise an den eigenen Tankstellen zu senken. Das hätte Europa hart getroffen. Aber durch die Freigabe der Reserven fließt das Öl aus den Vereinigten Staaten weiter. In den vergangenen 50 Jahren ging die Internationale Energieagentur nur 6-mal ran an die Reserven. Das zeigt, wie schwierig die Lage aktuell ist. Uli Reitinger, Nachrichtenredaktion.
1: Auch im September war fast jeder zweite Fernzug der Deutschen Bahn verspätet unterwegs. Die Pünktlichkeitsquote lag im Fernverkehr im vergangenen Monat bei nur 52%. Das war der zweitschlechteste Monatswert im laufenden Jahr.
3: Vor allem der schlechte Zustand vieler Strecken bremst die Bahn weiter aus. Zwischen Berlin und Wolfsburg etwa mussten die ICEs deshalb oft langsamer fahren. Der Abschnitt ist Teil der Strecke Hannover-Berlin, der jetzt gesperrt ist und bis Dezember 2027 saniert werden soll. Als unpünktlich gilt ein Zug, wenn er mindestens 6 Minuten zu spät ankommt. Bahnchefin Paller hatte für dieses Jahr ein Pünktlichkeitsziel von mindestens 60% im Fernverkehr ausgegeben. Schon jetzt scheint aber klar, dass daraus wohl nichts wird. Thomas Bock, Nachrichtenredaktion.
1: Viele Verbraucher würden gerne noch häufiger mit Karte oder Smartphone zahlen, doch manche Geschäfte oder Restaurants nehmen nur Bargeld. Wie eine YouGov-Umfrage für den Geno-Verband zeigt, konnte mehr als jeder zweite Erwachsene hierzulande in diesem Jahr mindestens einmal nicht wie gewünscht bargeldlos bezahlen.
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4: Nach einem teils frischen und neblig trüben Start in den Tag setzt sich am Mittag und am Nachmittag die Sonne durch. Es wird angenehm mild mit Spitzenwerten von bis zu 22 Grad. Erst am späten Abend hin ziehen von Westen wieder dichtere Wolkenfelder auf. Morgen am Sonntag dann eher wechselhafter dichte Wolken. Ab dem Mittag ist auch zeitweise mit leichtem Regen zu rechnen.
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4: Schönen guten Morgen an diesem Tag der deutschen Einheit. Und wir spielen hier bei Antenne Trier den ganzen Tag lang nur 80er Jahre Songs. Und mit denen geht es auch rein in die 8 Uhr Stunde. Gleich Kenny Loggins, Welcome to the Heartlight. Odyssey sind mit dabei. Und los geht es mit dem Song, den wir wie keinen anderen mit dem Mauerfall verbinden. Hier ist David Hasselhoff und Looking for Freedom. Ich bin der 80er-Jahre-Pilot hier bei der Antenne heute, Alex Groß. Guten Morgen.
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0: Das war Kenny Loggins bei unserem großen 80er-Tag hier auf Antenne Trier mit Welcome to the Heartlight. Gleich Musik noch von Susan Weger. Wir spielen den ganzen Tag hier nur 80er-Jahre-Songs. Jetzt ist aber erstmal um etwas Aktuelles, und zwar um eine musikalische Gruppe aus Trier. Sie nennt sich 5-4 All-Stars und mein Kollege Leo hat dazu einige Infos.
1: In Trier erleben wir ja wirklich eine riesige Vielfalt an Kunst und Kultur. Denken wir zum Beispiel mal an das Theater, das Stadtmuseum oder auch die TUFA. Vor kurzem haben sich sage und schreibe 17 Rapper aus unserer Region zusammengefunden, um gemeinsam einen Song mit Musikvideo aufzunehmen. Die 5-4 Allstars präsentieren 5-4 in meinem Bezirk. Chris Hero, wie ist dieses Megaprojekt denn zustande gekommen?
2: Wir haben vor 14 Jahren bereits einen Song gemacht, der in meinem Bezirk hieß und als BH dann aus Frankfurt anfragte, er hat nochmal Lust, einen Song zu machen, der an den alten Song angelehnt ist, quasi als Hommage oder als Remake, war meine Antwort erst eine negative. Ich sagte, ich bin eigentlich raus aus diesem Rap-Film. Aber als ich gehört habe, wie zahlreiche Rapper zusammen einen Song entwickeln, ja, habe ich angefangen, diese Idee zu lieben.
1: Ja, wie gut, dass du noch dazugekommen bist. Nach und nach sind immer mehr Kontakte zustande gekommen. Jeder hat seinen Beitrag zum Song geschrieben und aufgenommen. Ein paar Kollegen haben sich auch erst mit 5-4 Allstars neu kennengelernt. Rick Mountain, was war dir denn wichtig, mit in den Song zu nehmen?
3: Einfach das, was Trier repräsentiert, ne? Ich habe erst überlegt, packe ich das rein, was mich selber in Trier so ein bisschen geprägt hat, die Orte, an denen ich gewohnt habe. Oder einfach so dieses große Ganze zum Beispiel. Ne? Ich fange an, ich gehe über die Römerbrücke und dann das Schwarze Tor, Basilika, Konstantin, Kaiserterm etc., sodass diese Orte, die Trier ja nun mal prägen, aus der Historie heraus, irgendwie nochmal sich da wiederfinden, und das ist ja genau das, was die Leute mit Trier auch assoziieren.
1: Ja, im Song kommt uns Trierern wirklich einiges bekannt vor. Chris Hero, was wolltest du denn mit deinem Part vermitteln?
2: Ich glaube, es ist ein ganz wichtiger Punkt, man selbst zu sein, egal wie man ist. Und das ist auch der Grund, warum wir es unverschönt geschrieben hatten, jeder für sich. Ich glaube, wir präsentieren Trier aus einer realistischen Sicht und Perspektive.

0: auch zusammenhalten.
1: Sich so zu zeigen, wie man ist, finde ich eine wirklich tolle und auch wichtige Botschaft. Und was mit Zusammenhalt alles geht, habt ihr ja schon gezeigt. So klingt Chris Hero übrigens als einer der 5-4 Allstars.

0: Und wenn ihr die 5V Allstars mal live sehen wollt, dann könnt ihr das am 24.10. auf dem Weidengraben, außerdem auch am 20. November in Dillingen. Schaut doch gerne bei Instagram vorbei oder bei 54allstars.de. Wir sprechen später noch mit den beiden darüber, was sie so mit Trier verbinden und wie sich unsere Stadt noch entwickeln könnte.
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0: Der ultimative Italo-Disco-Klassiker aus dem Jahr 1987, Sabrina mit Boys. Heute nur 80er-Jahre-Songs hier bei unserem Musikfeiertag. Gleich Michael Jackson, der auch nicht in der Playlist fehlen darf, eines 80er-Jahre-Tags. Den werden wir heute auch noch öfter hören, garantiert. Gleich erstmal Dirty Diana von Michael Jackson.
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1: Das Wetter für den heutigen Samstag, heute wechselnd bewölkt, aber überwiegend trocken und auch mild ist das Herbstwetter über der Region. Heute erwarten wir Höchstwerte von 21 bis 22 Grad. Auch morgen am Sonntag zunächst dichtere Wolken oder Nebelfelder, später zeitweise Sonne bei Höchstwerten von ebenfalls 21 bis 22 Grad. Wie das Wetter in Down Under ist, das kann ich heute noch nicht verraten, aber die Men at Work, die sind zur Stelle und verraten es uns. Jetzt hier im Musikfeiertag bei Antenne Trier.
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So klingt er, der 80er Jahre Musikfeiertag bei Antenne Trier. Eben gehört Holly Johnson mit Americanos. Gleich habe ich David Bowie für euch mit Let's Dance. Und was ihr heute alles erleben könnt...

0: in der Region, das verrate ich euch jetzt.
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0: Unter dem Motto Musik, Begegnung, Vielfalt findet heute ein Trierer Bürgerfest zum Tag der Deutschen Einheit im Brunnenhof statt. Ab 18 Uhr erwartet euch ein Musik- und Tanzprogramm mit Künstlerinnen und Künstlern aus Trier und der internationalen Community. Ab 20 Uhr übernimmt dann die Soul House Company mit Steff Becker, Michael Bedersdorfer und Uwe Berg die Bühne. Der Eintritt ist frei, also kommt gern vorbei. Heute und morgen findet im Trierer Messepark außerdem wieder das größte Event rund um den Hund in der Region statt. Auf der 13. Hundemesse präsentieren 65 Aussteller ihre Dienstleistungen und Produkte rund um den Vierbeiner. Bis 18 Uhr könnt ihr nach Herzenslust shoppen und euch über die neuesten Trends in der Hundeszene informieren. Das Rahmenprogramm bietet außerdem spannende Vorträge und Vorführungen, eine Hunde-Casting-Show, eine Hunde-Olympiade, einen Fotowettbewerb und eine Tombola. Der Erlös kommt dem Tierschutz zugute. Los geht's jeweils um 11. Der Eintritt kostet 5 Euro. Und morgen lädt der Kulturraum Trier e.V. wieder zu Comedy Goes West ins Haus der Stadtteilarbeit ein. Diesmal mit Brahim For You. Er ist Stand-Up-Comedian, Moderator und Entertainer und bringt mit seiner energiegeladenen, direkten Art den Alltag, Selbstironie und echte Geschichten auf die Bühne. Start ist um 19 Uhr, der Eintritt ist kostenlos.
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0: Wham hatten in den 80er Jahren mehr geliefert als nur ihren Weihnachtssong. Das waren sie mit The Edge of Heaven. Heute gibt's nur 80er Jahre Songs hier bei Antenne Trier. Und auf den nächsten Song freue ich mich ganz besonders. Es ist sozusagen mein persönlicher Song. Hier kommt Alex von den Toten Hosen gleich hier bei mir beim 80er Jahre Spezial bei Antenne Trier.
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1: Ich bin Katrin Müller. Heute ist Tag der Deutschen Einheit. In diesem Jahr ist Bremen Gastgeber der offiziellen Feiern. Zum Festakt werden heute viele Politiker und Politikerinnen erwartet, darunter Bundespräsident Steinmeier, Bundeskanzler Merz und Bundestagspräsidentin Klöckner.
2: Schauspielerin Katja Riemann moderiert den zentralen Festakt in Bremen. Auch gibt's ein großes Bürgerfest und am Abend treten Bands und Künstler wie die Fanta 4, Flo Mega und Mia auf. Hunderttausende werden erwartet. Gerade in der heutigen Zeit empfinden es viele Politiker als wichtig, den Zusammenhalt in der Gesellschaft zu feiern. Auch wenn vieles immer noch nicht gleich sei. Einkommen, Vermögen, Renten sind 36 Jahre nach der deutschen Einheit im Osten nach wie vor oft niedriger als im Westen. Neben den Feiern werden den Tag über aber auch Proteste erwartet, etwa beim Auftritt des umstrittenen AfD-Politikers Höcke in Brandenburg. Aus Berlin, Ronny Thorau.
1: Die G7-Staaten haben sich auf die Freigabe von Ölreserven geeinigt. Wirtschaftsministerin Katharina Reiche sieht darin kein Risiko für die Energieversorgung. Über 4 Monate würden 100 Millionen Barrel koordiniert über die Internationale Energieagentur mobilisiert, mit erheblichen Dieselfreigaben bereits in den ersten 20 Tagen. Trotzdem bleibe ausreichend Reserve im System, so Reiche. Der Co-Pilot, der den Piloten des Fly-Dubai-Flugs nach Tel Aviv verletzt haben soll, ist laut US-Medien wegen Sicherheitsbedenken aus einem früheren Job bei einer Airline im Oman entlassen worden. Das berichtet ABC News unter Berufung auf Sicherheitsbeamte.
3: Der Co-Pilot soll mit einem Messer auf den Piloten losgegangen sein, mit dem Ziel, das Flugzeug mit vielen Israelis an Bord zum Absturz zu bringen. Der Mann war laut US-Medien vorher bei Oman Air angestellt. Während seiner Ausbildung wurde bei ihm demnach extremistisches Material entdeckt. Oman Air soll ihm daraufhin Flugverbot erteilt haben. Er durfte laut ABC News aber in der Verwaltung weiterarbeiten. Die Ermittlungen drehen sich jetzt also um die Frage, wieso durfte der Mann bei Fly Dubai wieder ins Cockpit? Uli Reitinger, Nachrichtenredaktion.
1: Mehr als jeder zweite Erwachsene in Deutschland konnte in diesem Jahr mindestens einmal nicht bargeldlos bezahlen. Laut einer YouGov-Umfrage für den Geno-Verband liegt der Anteil bei 56%, deutlich höher als noch vor 5 Jahren. Bundesfinanzminister Klingbeil will Geschäfte und Restaurants künftig verpflichten, auch Zahlungen per Karte oder Smartphone zu akzeptieren.
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4: Heute Morgen recht neblig in tieferen Lagen. Das ist halt eben der Herbst. Die Meteorologen sagen dazu Inversionswetterlage. Das ist, wenn es halt nachts so stark abkühlt, dass die kalte Luft unten bleibt und sich da Nebel bildet und oben drüber die warme Luft dann von der Sonne erwärmt einfach nichts mehr durchlässt. Aber im Laufe des Tages verzieht sich der Nebel. Es wird ein schöner herbstlicher Tag mit mildem Wetter. Höchstwerte bis zu 22 Grad. Also ideales Wetter um Kastanien heute zu suchen am Tag der Deutschen Einheit.
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4: Den ganzen Tag über spielen wir nur 80er-Jahre-Hits hier im 80er-Musikfeiertag bei Antenne Trier. Jetzt mit einer Band, die tatsächlich im Jahr 2017 den Weg in die berühmte Rock and Roll Hall of Fame fand. Es geht um ILO, das Electric Light Orchestra. Das ist die Band rund um Gründer Jeff Lynne. Und von dieser Band aus den 80ern hören wir jetzt den Song Hold On Tight hier bei Antenne Trier. Gleich außerdem noch Level 42 mit Something About You und Dead or Alive. Also den ganzen Tag nur 80er-Jahre-Hits. Viel Spaß dabei. Ich bin Alex Groß. Schönen Samstag euch.

0: So klingt er, der Musikfeiertag bei Antenne Trier. Den ganzen Tag spielen wir hier nur 80er-Jahre-Hits. Das waren Dead or Alive mit You Spin Me Around. Und gleich gibt's einen mega NDW-Kulthit von Hubert K. hier, Sternenhimmel. Jetzt geht's aber erstmal um einen aktuellen Song aus unserer Region über Trier. Und es gibt sogar ein tolles Musikvideo dazu. Der Song wurde sogar gerappt von 17 Rappern. Mein Kollege Leo berichtet.
1: In unserer großen Kulturlandschaft ist ein riesiges Projekt entstanden, mit dem man vielleicht gar nicht so gerechnet hätte. Nicht mal die Künstler selbst. 17 Rapper aus unserer Region haben sich zusammengefunden, um einen Song mit Musikvideo über unsere Stadt aufzunehmen. Die 5-4 Allstars haben 5-4 in meinem Bezirk gedroppt und zwei von ihnen, Chris Hero und Rick Mountain, haben mit uns über ihren Song gesprochen. Chris, was verbindest du denn so mit Trier?
2: Ich bin glücklicher Vater und Ehemann und mich verbindet mit Trier ganz plump gesagt die Art und Weise, wie man hier lebt. Bevor wir hier das Interview aufgenommen haben, waren wir bei Karl Scherer und haben Eiskaffee zu uns genommen. Wir sind an der Moselperle und feiern da. Wir gehen gemeinsam in die Metro. Man kennt sich hier, man schaut sich ein Spiel bei der Eintracht an, man ist zu Gast bei einem Spiel der Gladiators.
1: Das ist einfach der große Vorteil an unserer Stadt. Wenn man rausgehen will, findet sich eigentlich immer das passende Event. Was sollte sich in Trier aus deiner Sicht denn noch entwickeln?
2: Ich finde es wichtig, dass es Spots für Jugendliche gibt, wie das Ex-Haus, wie der Weidengraben, das Jutz am Weidengraben. Eigentlich macht Trier schon viel richtig in Bezug auf Plätze. Mir persönlich wäre daran gelegen, dass man eventuell an der Mosel noch etwas mehr anbaut, aufbaut. Wenn ich mir andere Städte angucke, gerade an den Flüssen, da gibt es Möglichkeiten, Sport auszuüben, Geräte, beispielsweise mehrere größere Spielplätze. Ich glaube, dass gerade hinsichtlich der Jugend hier in Trier einfach viel passieren muss, denn ja, die Jugend ist unsere Zukunft.
1: Und auch die braucht ihre Rückzugsorte, um sich hier wohlzufühlen. Rick, welche Erlebnisse verbindest du denn mit Trier?
3: Ich komme ursprünglich aus Wittlich, habe in drei verschiedenen Wohnungen hier in Trier gewohnt, habe hier studiert, habe hier eine Ausbildung gemacht. Früher war es dann immer, man ist nach Trier gefahren, wenn man irgendwie was erleben wollte, was machen wollte. So, und dann lernt man halt ein paar Leute kennen und im Endeffekt sind es auch die Menschen, die das Ganze dann so ein bisschen ausmacht, die man dann kennenlernt, wie zum Beispiel hier den Chris, den ich dann hier durch Kontakte kennengelernt habe.
1: Hast hier also auch schon viel erlebt. Ich finde auch, um Leute kennenzulernen, bietet sich eigentlich immer wieder eine neue Chance. Und das ist Rick Mountain in 5-4 in meinem Bezirk.

0: Stadt. Rick und auch die anderen 5 hier All-Stars könnt ihr live erleben am 24.10. auf dem Weidengraben und auch am 20. November in Dillingen. Schaut auch gerne bei Instagram vorbei oder bei 54allstars.de.
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0: von Sheena Easton aus dem Jahr 87. Musik aus Schottland heute beim großen 80er-Jahre-Tag hier bei Antenne Trier. Den ganzen Tag nur 80er-Jahre-Hits heute am Tag der Deutschen Einheit. Das große Bürgerfest, das findet ja in diesem Jahr in Bremen statt. Und bei uns läuft nur 80er-Jahre-Musik, gleich die Simple Minds mit Don't You hier bei Antenne Trier.
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1: In der Region erwartet uns heute und morgen ein wechselnd bewölktes, aber überwiegend trockenes und mildes Herbstwetter. Heute Höchstwerte von 21 bis 22 Grad. Immer wieder gibt es auch sonnige Abschnitte. Morgen zunächst dichtere Wolkenfelder oder Nebelfelder, später zeitweise auch sonnig bei ähnlichen Werten wie heute.
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Wird es wieder ein Comeback von Modern Talking geben? Unwahrscheinlich, sagt zumindest Thomas Anders, denn er und Dieter Bohlen sind ja bekanntlich nicht mehr ganz so die dicksten Freunde. Nun ja, dann müssen wir uns eben mit ihren alten Songs begnügen aus den 80er Jahren. Da waren die ja weltweit berühmt, Modern Talking, jetzt mit dem Song Brother Louie hier in unserem Musikfeiertag bei Antenne Trier. Wir spielen den ganzen Tag nur 80er-Jahre-Songs.

Heute erinnern wir zurück an die 80er Jahre. Was war das für ein Jahrzehnt? Die Computer hielten Einzug, der Gameboy kam Ende der 80er auch raus, das große Zocken begann und ja, im Radio liefen einfach nur geile Songs, zum Beispiel auch Musik von Billy Joel, It's Still Rock and Roll to Me, den Song hören wir jetzt hier bei Antenne Trier. Und heute ist ja auch Tag der Deutschen Einheit und in Trier ab 18 Uhr dann das große Bürgerfest im Brunnenhof. Da gibt es heute Abend auch ganz viel Musik und Tanz. Ab 20 Uhr auch Musik mit der Soul House Company, mit Steff Becker, Michael Bedersdorfer und mit Uwe Berg auf der Bühne im Brunnenhof. Lohnt sich auf jeden Fall, da mal vorbeizuschauen. Und drumherum gibt's unsere Musik hier. Nur 80er Jahre jetzt. Wie angekündigt, Billy Joel.

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1: Ich bin Katrin Müller. Im September haben in Deutschland wieder etwas mehr Menschen erstmals einen Asylantrag gestellt. Nach Angaben des Bundesinnenministeriums nahm das Bundesamt für Migration und Flüchtlinge knapp 5.300 Asylanträge entgegen. Zum Vergleich, im Juli und August waren es jeweils weniger als 4.000 Anträge.
2: Einen entscheidenden Grund für die sinkenden Asylzahlen sehen Migrationsforscher in den Herkunftsländern. So ist seit dem Machtwechsel in Syrien nach dem Sturz von Präsident Assad 2024 die Zahl der Asylantragsteller von dort deutlich gesunken. Es verlassen weniger Syrerinnen und Syrer ihr Land. Für Bundesinnenminister Alexander Dobrindt ist der Rückgang auch ein Ergebnis der im Mai 2025 eingeführten Maßnahmen. Diana Kramer, Nachrichtenredaktion.
1: Die angestrebte Freigabe von Ölvorräten durch die G7-Staaten stellt kein Risiko für die Energieversorgung dar, sagt Wirtschaftsministerin Reiche. Über 4 Monate mobilisieren die 7 Industrienationen 100 Millionen Barrel. Dabei bleibt jederzeit ausreichend Reserve zur Sicherung der Versorgung im System, so Reiche.
3: Die USA hatten damit gedroht, keinen Diesel mehr nach Europa zu liefern, um die Preise an den eigenen Tankstellen zu senken. Das hätte Europa hart getroffen. Aber durch die Freigabe der Reserven fließt das Öl aus den Vereinigten Staaten weiter. In den vergangenen 50 Jahren ging die Internationale Energieagentur nur 6-mal ran an die Reserven. Das zeigt, wie schwierig die Lage aktuell ist. Aber Reiche ist jetzt erstmal erleichtert und sagt, die Ölfreigabe dämpfe den Preisdruck und schaffe Verlässlichkeit für Unternehmen und Verbraucher. Uli Reitinger, Berlin.
1: Heute ist der Tag der Deutschen Einheit. In diesem Jahr ist Bremen Gastgeber der offiziellen Feiern. Mit dabei sind auch Bundespräsident Steinmeier und Kanzler Merz. Gestern hatten sich in der Bremer Innenstadt hunderte Menschen bei einer Antifa-Demo versammelt. Laut Polizei wurden einzelne Bengalos und Böller gezündet. Verletzt wurde aber wohl niemand. Der Co-Pilot, der den Piloten des Fly-Dubai-Flugs nach Tel Aviv verletzt haben soll, ist laut US-Medien wegen Sicherheitsbedenken aus einem früheren Job bei einer Airline im Oman entlassen worden. Er sei als Sicherheitsrisiko eingestuft worden, weil bei ihm extremistisches Material festgestellt worden sei. Der Mann soll versucht haben, eine Fly-Dubai-Maschine mit vielen Israelis an Bord zum Abschuss zu bringen.
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4: Heute am Tag der Deutschen Einheit zeigt sich das Wetter in der Region überwiegend freundlich und auch spätsommerlich warm, bevor es dann morgen am Sonntag eher wechselhafter wird. Das heißt heute Höchstwerte von 22 Grad, recht viel Sonnenschein, morgen dann noch 20 Grad, dazu gibt es dichtere Wolken. Ab dem Mittag ist dann morgen auch zeitweise mit leichtem Regen zu rechnen.
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4: Die Haare waren wild, die Bässe fett und die Mixtapes waren legendär. Das waren die 80er und wir gedenken diesem genialen Musikjahrzehnt mit 80er-Jahr-Hits den ganzen Tag hier bei Antenne Trier, den ganzen Tag der Deutschen Einheit lang. Jetzt Musik von Corey Hart, Sunglasses at Night und danach habe ich für euch Stevie Wonder mit seinem Master Blaster. Ich bin Alex Groß, guten Morgen.

0: ist zu tun, wenn durch ein Unwetter im ganzen Stadtgebiet der Strom ausfällt. Dieses Szenario haben über 150 Einsatzkräfte der Feuerwehr, der Stadt, der SWT und des Katastrophenschutzes am vergangenen Wochenende in Trier geprobt. Aber wisst ihr denn auch, was ihr im Ernstfall tun würdet? Dieser Frage sind wir in der Trierer City mal nachgegangen.
1: Wenn Stromausfall wäre, würde ich direkt erstmal alle anrufen, ob es ihnen gut geht und dann herausfinden, warum es passiert ist und dann direkt auch zu Familie und Freunden fahren, um einfach zu schauen, ob alles gut ist.
2: Ich habe ein Radio mit Batterien, sogar 2 oder 3 in verschiedenen Teilen des Hauses, also was nicht an Strom angeschlossen ist.
3: Keine Ahnung, Kerzen anschmeißen, vielleicht ein Pettspiel auspacken, irgendwas in der Richtung, irgendwas, was, wo es keinen Strom bedarf.
2: Wir haben Kerzen im Haushalt und wir haben einen Kamin und da können wir auch im Notfall kochen, haben wir auch gemacht. Wir hatten mal letztes Jahr einen Stromausfall, einen ganzen Tag war das.
4: Kerzen und wenn ich kochen will, einen kleinen Gasbrenner.
5: Ja, im Falle eines Stromausfalls würde ich einfach alle Geräte erstmal ausstecken, ein paar Kerzen anmachen und einfach ein bisschen Gitarre spielen und warten, bis es wieder geht. Und wenn es länger dauert, dann irgendwo nachfragen, warum ein Stromausfall ist.
6: Das Radio läuft ja in der Regel auch auf dem Strom.
7: Dann würde ich noch auf die Straße laufen und gucken, was ist los, was sagt die Nachbarschaft.
0: Also die Kerzen stehen bei euch schon mal hoch im Kurs. Ist ja schon mal ein Anfang. Ganz wichtig ist natürlich, sich zu informieren. Und dazu gibt es im Falle der Fälle 25 Anlaufstellen, verteilt in ganz Trier. Schaut euch die Pläne vielleicht bei Gelegenheit gerne mal auf der Webseite der Stadt an. Dann seid ihr für den Ernstfall gewappnet und könnt danach wieder mit der Familie Brettspiele spielen. Schönen Samstag wünsche ich euch.
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0: Chaka Khan waren das mit Ain't Nobody, heute nur 80er-Jahre-Songs bei Antenne Trier. Und gleich gibt's einen Song, der von ABBA komponiert wurde, zumindest mal von Benny Andersson und Björn Ulvaeus. Aber es ist kein ABBA-Song, sondern es ist ein Song aus einem Musical der 80er-Jahre. Das Musical recht unbekannt eigentlich, das hieß Jazz, aber der Song wurde ein Welthit, wahrscheinlich weil er eben auch von ABBA komponiert wurde. Gleich Murray Head mit One Night in Bangkok bei Antenne Trier. Das ist der große 80er-Jahre Musikfeiertag.
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1: In der Region erwartet uns heute und morgen ein wechselnd bewölktes, aber überwiegend trockenes und mildes Herbstwetter. Heute Höchstwerte von 21 bis 22 Grad. Immer wieder gibt es auch sonnige Abschnitte. Morgen zunächst dichtere Wolkenfelder oder Nebelfelder, später zeitweise auch sonnig bei ähnlichen Werten wie heute.
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0: Den ganzen Tag über spielen wir nur 80er-Jahre-Hits. Das war Chris de Burgh mit High on Emotion. Gleich Musik von Laura Branigan, ihr Mega-Hit Gloria, nachdem ich euch erzählt habe, was ihr heute erleben könnt.
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0: Unter dem Motto Musik, Begegnung, Vielfalt findet heute ein Trierer Bürgerfest zum Tag der Deutschen Einheit im Brunnenhof statt. Ab 18 Uhr erwartet euch ein Musik- und Tanzprogramm mit Künstlerinnen und Künstlern aus Trier und der internationalen Community. Ab 20 Uhr übernimmt dann die Soul House Company mit Steff Becker, Michael Bedersdorfer und Uwe Berg die Bühne. Der Eintritt ist frei, also kommt gern vorbei. Heute und morgen findet im Trierer Messepark außerdem wieder das größte Event rund um den Hund in der Region statt. Auf der 13. Hundemesse präsentieren 65 Aussteller ihre Dienstleistungen und Produkte rund um den Vierbeiner. Bis 18 Uhr könnt ihr nach Herzenslust shoppen und euch über die neuesten Trends in der Hundeszene informieren. Das Rahmenprogramm bietet außerdem spannende Vorträge und Vorführungen, eine Hunde-Castingshow, eine Hunde-Olympiade, einen Fotowettbewerb und eine Tombola. Der Erlös kommt dem Tierschutz zugute. Los geht's jeweils um 11. Der Eintritt kostet 5 Euro. Und morgen lädt der Kulturraum Trier e.V. wieder zu Comedy Goes West ins Haus der Stadtteilarbeit ein. Diesmal mit Brahim For You. Er ist Stand-up-Comedian, Moderator und Entertainer und bringt mit seiner energiegeladenen, direkten Art den Alltag, Selbstironie und echte Geschichten auf die Bühne. Start ist um 19 Uhr, der Eintritt ist kostenlos.
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0: 80ern lassen. Musikalisch brachten sie einen Hammerhit nach dem anderen raus. Und deshalb spielen wir heute auch nur 80er-Jahre-Songs hier beim Musikfeiertag auf Antenne Trier den ganzen Tag. Eben gehört die Arthur Ones mit Another Holiday. Gleich noch Musik von Herbert Grönemeyer, darf auch nicht fehlen in der 80er-Playlist. Musik nur, wenn sie laut ist, und OMD geben sich zum Besten mit ihrem Song Secret.
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1: In Trierpfalze gibt's gerade 14 Grad.
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3: Ich bin Katrin Müller. Die Zahl der Asylanträge in Deutschland ist seit 2024 deutlich gesunken. Auch im ersten Halbjahr dieses Jahres setzte sich der Rückgang fort. So lag die Zahl der Anträge von Januar bis Juni rund 35% unter dem Vorjahresniveau. Bundesinnenminister Dobrindt führt diese Entwicklung auf schärfere Maßnahmen zurück. Forscher sagen aber, die Zahl der Asylanträge in Europa und Deutschland ist insbesondere aus den Staaten zurückgegangen, aus denen derzeit weniger Menschen fliehen. Deutschland feiert heute den Tag der Deutschen Einheit. Der zentrale Festakt findet in diesem Jahr in Bremen statt. Am Vorabend der Feierlichkeiten gab es in der Hansestadt Proteste. Bei einer Antifa-Demo kam es zu Ausschreitungen.
4: Die Demonstration der Basisgruppe Antifaschismus Bremen mit mehreren hundert Teilnehmern richtete sich gegen die Einheitsfeiern. Damit würde Deutschland seinen Nationalismus feiern, der aus ihrer Sicht soziale Probleme verschärfe, hieß es im Aufruf. Begleitet von einem großen Polizeiaufgebot verlief die Demo zunächst weitgehend friedlich. Später eskalierte die Lage, Einsatzkräfte wurden mit Steinen, Flaschen und Pyrotechnik beworfen. Ein Polizist wurde verletzt. Auch für heute sind verschiedene Demonstrationen angekündigt. Diana Kramer, Nachrichtenredaktion.
3: Der Co-Pilot, der den Piloten des Fly-Dubai-Flugs nach Tel Aviv verletzt haben soll, ist wegen Sicherheitsbedenken aus einem früheren Job bei einer Airline im Oman entlassen worden. Das berichten mehrere US-Medien unter Berufung auf Sicherheitskreise.
5: Der Co-Pilot soll mit einem Messer auf den Piloten losgegangen sein, mit dem Ziel, das Flugzeug mit vielen Israelis an Bord zum Absturz zu bringen. Der Mann war laut US-Medien vorher bei Oman Air angestellt. Während seiner Ausbildung wurde bei ihm demnach extremistisches Material entdeckt. Oman Air soll ihm daraufhin Flugverbot erteilt haben. Er durfte laut ABC News aber in der Verwaltung weiterarbeiten. Uli Reitinger, Nachrichtenredaktion.
3: Mehr als jeder zweite Erwachsene in Deutschland konnte in diesem Jahr mindestens einmal nicht bargeldlos bezahlen. Laut einer YouGov-Umfrage für den Geno-Verband liegt der Anteil bei 56%, deutlich höher als noch vor 5 Jahren. Bundesfinanzminister Klingbeil will Geschäfte und Restaurants künftig verpflichten, auch Zahlungen per Karte oder Smartphone zu akzeptieren.
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6: In der Region erwartet uns heute und morgen ein wechselnd bewölktes, aber überwiegend trockenes und mildes Herbstwetter. Heute Höchstwerte von 21 bis 22 Grad. Immer wieder gibt es auch sonnige Abschnitte. Morgen zunächst dichtere Wolkenfelder oder Nebelfelder, später zeitweise auch sonnig bei ähnlichen Werten wie heute.
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6: Rein geht's in die 11 Uhr Stunde hier bei Antenne Trier mit 80er Jahre Hits nonstop den ganzen Tag hier am Tag der Deutschen Einheit. Wir spulen das Band zurück und bringen euch die größten Synthie-Pop-Hymnen und feinsten Kulthits der 80er Jahre ins Radio. Und dieser Song darf bei keiner 80er Jahre Party fehlen. Midnight Oil, jetzt mit Beds Are Burning im Musikfeiertag. Viel Spaß dabei.
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Das war Musik aus dem Film Zurück in die Zukunft von Huey Lewis and the News, The Power of Love. Und wir kommen jetzt zu einem deutschen Künstler, der tatsächlich zunächst als Erzieher und Sozialarbeiter in Berlin arbeitete, aber dann kam der Durchbruch Anfang der 80er und mit dem folgenden Song gelang ihm sogar ein Nummer 1 Hit im Jahr 1984. Die Rede ist von Klaus Lages, 1001 Nacht. 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

0: heute geht's um Filmklassiker. Um ganz große Filmklassiker. Und das Gute ist, dabei kann man sogar noch richtig Geld gewinnen. Ist das nicht der emotionalste Moment, den wir jemals im Cash-Quiz hier hatten?
1: Absolut.
0: 100 Euro kann man gewinnen, netto und steuerfrei. Ja, heute geht's um diesen Film. Was ist denn das bitte? Oha, wer kennt noch diesen Klassiker? Und wer das weiß, der schnappt sich die 100 Euro hier live unter der 0137 90 30 200. 100 Euro Feiertagsgeld geht auf jeden Fall raus, jetzt hier um kurz nach halb zwölf. 0137 90 30 200 für 50 Cent aus allen deutschen Netzen und vorher noch ein paar Regeln.
2: Mitmachen bitte ab 18, an Minderjährige werden keine Gewinne ausgezahlt. Jeder Anruf kostet 50 Cent aus allen deutschen Netzen. Bitte darauf achten, dass nicht jeder Anruf, der Kosten produziert, auch automatisch ins Studio gelangt. Gewinnchancen im Leitungsspiel 1 zu 200.000. Parallel dazu kann die Redaktion jederzeit ausgewählte Anrufer per Zufallsprinzip direkt ins Studio durchstellen. Die Teilnahmebedingungen sind auf cashquiz.de zu finden. Dort sind dann später auch alle Lösungen und Gewinner notiert. Und ein Spiel dauert maximal bis Sendungsende.
0: 100 Euro gibt's zu gewinnen live am Feiertag. Was ist das hier für ein Film? Tja, und wer das raus hat, schnappt sich die 100 Euro jetzt sehr, sehr gerne ganz schnell unter der 0137 90 30 200. 0137 90 30 200 für 50 Cent aus allen deutschen Netzen. Mit Leitung 2 bist du live bei uns in der Show und live hier in der Show auch noch ganz ergriffen, der Mirko.
1: Gänsehaut, Goosebubbles, ne?
3: Ja.
0: Bitte?
1: Gänsehaut.
0: Ja,
1: Gänsehaut. Das wollte ich sagen.
0: Ich bin ergriffen.
1: Ich bin ergriffen.
0: Komischer Typ. Ja. Mit Leitung 2 bist du live bei uns in der Show. Sag mal, die 100 Euro, die man jetzt hier am 3. Oktober gewinnt, wann hat man die dann auf dem Konto?
1: Heute Nachmittag. In wenigen Stunden, zwar per Echtzeitüberweisung.
0: Das dauert schon mal ganz schön lang. Weiß jemand, was das hier für ein Film ist? Oder kennt man das noch? Ja, 100 Euro nimmt man sich bitte mit unter der 0137 90 30 200. Das Cash-Quiz läuft. 100 Euro gibt's zu gewinnen. Bitte keine falsche Antwort. 0137 90 30 200. 50 Cent aus allen deutschen Netzen. Gerne zu uns kommen. Mit Leitung 2 bist du live hier in der Show. Durchgestellt mit dem Chance-Button. Wer ist denn da?
4: Ja, Matthias, hallo.
0: Die Lösung bitte.
4: Man in Black.
0: Jawohl, gewonnen, Gratulation. Ja, machen wir direkt weiter mit den nächsten 100 Euro. Wir haben es ja gesagt, ne?
1: Auf jeden Fall.
0: Viele Gewinner. Heute am Feiertag die nächsten 100 Euro. Was ist das? Boah, okay. Also es wird auf jeden Fall knackiger. Der nächste TV-Klassiker ist gesucht. Was suchen wir hier? Wer weiß, was das ist, bitte? Der gewinnt. Die nächsten 100 Euro hier unter der 0137 90 30 200. Nächster Gewinner gesucht. Heute am Feiertag. Was ist denn das hier bitte?
3: Boah, eine Sekunde.
0: Euer Ernst? Ja, eine Sekunde. 0137 90 30 200. Der Ausschnitt geht eine Sekunde. Das kann ich kaum fassen, du. 0137 90 30 200. 50 Cent aus allen deutschen Netzen. Bin mal gespannt, wer hört denn gerade überhaupt Radio am Feiertag? Ja, viele sind unterwegs, viele pennen vielleicht auch gerade noch, also deswegen die Gewinnchance heute richtig hoch. Mit Leitung 2 kommst du live zu uns in diese Gewinnershow und du sagst uns bitte, was das hier für ein Film ist, was steckt dahinter? Und wer weiß, welche TV, welcher Fernsehklassiker hier dahinter steckt, nimmt sich die 100 Euro sehr gerne mit Leitung 2. Bist du live in der Show 0137 90 30 200, 50 Cent aus allen deutschen Netzen. Bitte mach's aber nicht wie Silke, die meinte dann vorhergehenden Sendung das. Silke, schön, dass du mit dabei bist.
5: Sandmännchen raus.
0: Oh, du bist aber schnell, das Sandmännchen.
5: Ja.
0: Und du bist dir sehr sicher.
5: Ja.
0: Du bist dir sehr, sehr sicher,
5: ja,
0: ne?
5: Bin ich. Ist aber
0: ganz sicher leider falsch. Ja, was soll ich sagen? Es ist nicht das Sandmännchen. Und nochmal, Film. Bitte an einen Film denken. Wichtig, Film suchen wir. Film, Klassiker. Doppelter Gewinn. 200 Euro am 3. Oktober. Was ist das? Das ist nicht das Sandmännchen. Also wirklich so weit weg. Das ist, weiter kann man da nicht weg sein. Das ist doch nicht das Sandmännchen. 0137 90 30 200 0137 90 30 200 50 Cent aus allen deutschen Netzen. Ist schon wieder jemand in Leitung 2? Hallo? Ali? Hallo?
1: Nee.
0: Noch keiner da. Doppelter Gewinn, 200 Euro. Es ist nicht das Sandmännchen. Silke, es tut mir leid. Was ist das hier für ein Film? Richtig, wichtig. 200 Euro. Welchen Film suchen wir hier bitte? Und wer das weiß,
2: Wer überhaupt mit diesem kurzen Ausschnitt klarkommt, der gewinnt jetzt hier die 200 Euro, bleibt dabei heute auf dem Konto, ne?
1: Und zwar per Echtzeitüberweisung, genau.
2: Geld geht heute noch raus. Rüdiger, der meinte in einer anderen Sendung leider das. Bitte Ihre Lösung, ich hoffe, Sie haben sie. Ich drücke die Daumen.
3: Ja, der Braveheart.
2: Mit Mel Gibson, nee, tut mir leid, auch Braveheart suchen wir nicht. Nee, also Sandmännchen, bitte abhaken. Braveheart ist es auch nicht, wer den noch kennt. Was machen wir?
1: So, wer gibt uns die richtige Lösung? Ich verdoppel den doppelten Gewinn. Es gibt 400 Euro Garantiegewinn.
2: So, großes Ausrufezeichen an dieser Stelle. Wir suchen einen Film am 3. Oktober, nämlich welchen? Was ist das für 400 Euro? 0137 90 30 200 0137 90 30 200 50 Cent aus allen deutschen Netzen. Rüdiger dachte an Braveheart. Und das ist leider nicht richtig. Silke meinte Sandmännchen und da haben wir auch gesagt, nein, wir suchen einen Film. Klassischer Film. Aber wer kennt den noch? Der hat ja auch schon ein paar Jahre auf dem Buckel, ne? Also wer weiß, was das hier ist, gewinnt jetzt nochmal wie viel Geld?
1: 400 Euro, obwohl, warte mal, das ist so kurz. Ich erhöhe den Gewinn, es gibt 500 Euro Garantiegewinn.
2: Du hast den Gewinn doch gerade von 200 auf 400 jo, erhöht.
1: Jetzt lege ich nochmal einen Huni oben drauf, 500 Euro.
2: Also ganz kurz mal, der Gewinn geht von 2 auf 500 Euro.
1: Jo.
2: Warum?
1: Ja, weil ich hier einen Gewinner haben will.
2: Aha.
1: Und weil Feiertag ist.
2: Findet der Spielechef sicher jetzt nicht lustig. Also, wir sind jetzt nicht ganz kurz nochmal Update an dieser Stelle, bitte. Hallo? Wir sind nicht mal bei 200, wir sind bei 500 Euro.
1: Garantiegewinn.
2: Wer weiß denn, was das ist? Wir garantieren, der Gewinn wird rausgehen. Versprochen.
1: Genau.
2: 0137 90 30 200. Aber dafür brauchen wir bitte jetzt einen Gewinner. Im Cash-Quiz live am Feiertag. Hört gerade jemand zu, 0137 90 30 200 50 Cent aus allen deutschen Netzen. Was ist denn die Lösung? Moritz meinte in einer anderen Sendung leider auch das. Was ist deine Lösung, bitte?
4: Naja, ich muss ja ehrlich sagen, also zuerst, ich dachte ja auch Sandmännchen, ne? Aber
1: oh, weiß ja, ich viele, jetzt, viele, ja.
4: Also, ja, nee, aber jetzt weiß ich nämlich, es ist Avatar.
2: Also klar ist das leider gar nicht. Du, es ist auch falsch, das gibt's doch gar nicht. Avatar.
1: Wie ging das denn nochmal?
2: Moritz, keine Ahnung. Es ist nicht Avatar. Es ist nicht Braveheart. Es ist nicht das Sandmännchen. Sandmännchen ist auch so weit weg, ich bin noch schockiert. Ey, ganz ehrlich, Freunde.
1: Das ist aber auch kurz, muss man sagen. Also, Chapeau, wer es weiß. Für denjenigen lege ich noch einen Bonus von 100 Euro drauf. Es gibt hier live 600 Euro Garantiegewinn.
2: Was ist das hier für ein Film? Das und wer das raus hat... Und wenn es jetzt wirklich nur ein, zwei Leute sind, kann ich mir sogar wirklich vorstellen am Feiertag. Ja, egal, aber wenn es zwei sind, das ist jetzt die Gewinnernummer zu 600 Euro, die 0137 90 30 200. Leitung 2 ist geöffnet, mit der kommt ihr übrigens ohne Umwege sofort zu uns in die Show. 0137

0: garantiert. Bitte nicht mehr Avatar, Braveheart oder Sandmännchen sagen. Was ist das? Pack ich noch einen 50er? 750. Bitte? Das ist mir doch dann auch egal. 0137 90 30 200. Es geht jetzt um 750 Euro Feiertagsgeld. Hab hier noch nie mit so viel Geld um mich geschmissen. Das ist ja Wahnsinn. Ja. 0137 90 30 200. 50 Cent aus allen deutschen Netzen. So, aber da müssen wir jetzt echt hier ne Feierabend machen. 750 Euro für ein Spiel, das bei 100 Euro geplant war. Himmel, Arsch und Zwirn. Was ist das bitte? 750 Euro kommen gerne zu uns. Marco, der meinte in der vorherigen Sendung das. Marco, was kommt raus bitte?
1: Ja, krass. Ja. König der Löwen, sage ich.
0: König der Löwen? Aber nee, das stimmt ja auch nicht. Nee. König der Löwen ist nicht richtig, Marco. König der Löwen, das... Oh Gott. 800 Euro für diesen Film. Nicht König der Löwen. Ja, du hast da gar nichts mehr zu melden.
2: Was machst du? Da lege ich einen Huni oben drauf, machen wir 900. So.
0: 0137 90 30 200. Es geht um 900 Euro am Feiertag. Geld geht auf jeden Fall raus. Wer weiß, was das hier bitte ist? 0137 90 30 200. 50 Cent aus allen deutschen Netzen. Und wenn mir das jetzt jemand bitte, ohne falsche Lösung, innerhalb der nächsten 60, 70 Sekunden auflösen kann, ja, dann gibt es 1.000.
2: Bitte?
0: Dann gibt es 1.000 Nein. Euro am Feiertag. Ist damit durch?
2: Okay.
0: Ist damit abgesegnet? Was ist das für ein Film? Und wer das raus hat, kommt zu uns bitte jetzt. 1.000 Euro, 0137, 90, 30, 200, 50 Cent aus allen deutschen Netzen. Jede Sekunde kann es klingeln. Mitmachen bitte ab 18. An Minderjährige werden keine Gewinne ausgezahlt. Jeder Anruf kostet 50 Cent aus allen deutschen Netzen. Bitte darauf achten, dass nicht jeder Anruf, der Kosten produziert, auch automatisch ins Studio gelangt. Gewinnchancen im Leitungsspiel 1 zu 200.000. Parallel dazu kann die Redaktion jederzeit ausgewählte Anrufer per Zufallsprinzip direkt ins Studio durchstellen. Die Teilnahmebedingungen sind auf cashquiz.de zu finden. Dort sind dann später auch alle Lösungen und Gewinner notiert und ein Spiel dauert maximal bis Sendungsende. Wir sind live. 11.41 Uhr. 1.000. Es gibt 1.000 Euro zu gewinnen, garantiert. Wer weiß, was das für ein Film ist? 1.000 Euro, die gehen auf jeden Fall raus. Diese 1.000 Euro werden den Sender verlassen. Definitiv. Aber es ist noch keiner da.
2: So, das muss sich ändern. Deshalb verdoppel ich jetzt, Achtung, verdoppel deine Gewinnchance. Zu Leitung 2 gibt es nur Leitung 4. Heißt zwei Leitungen für live zu uns. Boah. Zu 1.000 Euro Garantiegewinn.
0: So, 11.42 Uhr. Die 1.000 Euro bleiben bestehen. Hol sie dir bitte jetzt am Feiertag. 0137 90, 30, 200. Es sind ab sofort zwei Leitungen geöffnet. Liebe Freunde, wir tun gerade alles dafür, dass die 1.000 Euro an einem Feiertag, wo weniger Leute zuhören, dass die 1.000 Euro auf jeden Fall rausgehen. Zwei Leitungen, doppelte Gewinnchance. Leitung 2 ist grün. Bitte sorgt doch dafür, dass die auf rot springt, damit wir hier endlich jemanden begrüßen können. 1.000 Euro unter der 0137 90, 30, 200, 50 Cent aus allen deutschen Netzen. Leitung 4 ist auch noch grün. Was ist denn das für ein Film? Ja, ganz ehrlich, wir haben Silke gehört, die meinte, das hier, das sei das Sandmännchen. Damit ist mal klar, also wenige Leute werden das überhaupt raushaben. Das ist doch nicht das Sandmännchen, ey, das nervt. Was ist das hier bitte? Es ist nicht Braveheart, es ist nicht König der Löwen. Für 1.000 Euro, Sendung geht auch nicht mehr lange.
2: So ist das, aber das ist auch wirklich kurz geschnitten, also Chapeau, wer das hier richtig hat. Für denjenigen oder diejenige verdoppel ich die doppelte Gewinnchance. Leitung 6 ist jetzt noch grün und die 8 ist aktiviert. Vier Leitungen, 2, 4, 6, 8, treffen, zu uns kommen, richtig lösen, 1.000 Euro kassieren.
0: Nee, dann würde ich dich bitten, mach eine fünfte Leitung bitte noch auf.
2: Okay, die 10 oben drauf.
0: Ich will, dass es jetzt hier klingelt. Fünf Leitungen.
2: Ja.
0: Ich würde dich darum bitten, mach statt der 4 5 Leitungen auf, damit jetzt rappelt im Karton.
2: Machen wir.
0: Ich habe keinen Bock mehr. Achtung! 1.000 Euro. 0137. 90, 30, 200. Fünf Leitungen sind jetzt geöffnet. Fünffache Gewinnchance. 1.000 Euro. Fünf Studioleitungen sind jetzt offen zu den 1.000 Euro. 0137. 90, 30, 200. 50 Cent aus allen deutschen Netzen. Wer eine Idee hat, was das hier für ein Film ist, löst das Spiel bitte jetzt auf. 1.000 Euro werden rausgehen. Bitte noch vor 11.45 Uhr. Das Cash-Quiz neigt sich dem Ende zu. Sandmännchen haben wir gehört, Braveheart, Avatar und König der Löwen. Kommt irgendwer mit diesem kurzen Ausschnitt klar und weiß, was das für ein Film ist? Dann brauchen wir dich bitte an dieser Stelle. 11.44 Uhr. 1.000 Euro gehen raus. Und das Geld hat man heute am 3. Oktober auch schon auf dem Konto, ne?
2: So schaut's aus. Und zwar in wenigen Stunden schon per Echtzeitüberweisung.

0: mal auf die Uhr geschaut. Die Sendung ist gleich zu Ende. Ja. Ich gebe noch schnell die Glücksleitung 13 dazu. Damit haben wir 6 Leitungen für 1000 Euro.
1: Sechsfache Gewinnchance. Es sind mittlerweile 6 Studioleitungen geöffnet und es tut sich in den Leitungen immer noch nichts. Hallo, hört da jemand zu? Und von den wenigen, hat da überhaupt jemand einen Schimmer, was das hier für ein Film ist? Was ist das für ein Blockbuster? Wer das weiß, jetzt bitte um kurz vor 11.45 Uhr 0137 90 30 200. Ach, kommt schon die Abschlussmusik. Sendung ist gleich vorbei. 0137 90 30 200. 50 Cent aus allen deutschen Netzen. Wir sind in den letzten Zügen dieser Sendung. 1000 Euro, wir garantieren, 1000 Euro werden jetzt rausgehen. Per Echtzeitüberweisung. Heute sogar noch bei dir auf deinem Konto. Wir hören das letzte Mal rein. Wer weiß, wie dieser Film heißt. Und wer eine Idee hat, ruft bitte jetzt an. Und dafür gibt's, Mirko, die beste Gewinnchance.
0: Jawohl, komm, ich gebe die 7. Leitung oben drauf. Leitung 18, 7-fache Gewinnchance. Ich tue ja alles, damit die 1000 Euro rausgehen. Und ich sage, die gehen garantiert raus.
1: 0137 90 30 200. 7-fache Gewinnchance. 7 Studioleitungen sind jetzt geöffnet. 1000 Euro Garantiegewinn unter der 0137 90 30 200. 50 Cent aus allen deutschen Netzen. Wer ein Glückspilz ist und diesen Film überhaupt erstmal erkannt hat, der nimmt sich das Geld bitte jetzt mit in den letzten Sekunden. Liebe Regie, bitte lasst uns noch auf Sendung. Regie will uns den Saft abdrehen. Hier soll gleich wieder Musik laufen. Es wird vorher noch einen Gewinner geben, garantiert. Aber dafür legen wir jetzt den Turbogang ein.
0: Ja, auf jeden Fall. Die letzten Sekunden, ich gebe 3 Leitungen oben drauf, mir reicht's. Die 21, 22 und die 23, was heißt das? In den letzten Sekunden die 10-fache Gewinnchance. Leute, 10 Leitungen zu 1000 Euro. Wer schnappt sich die? Wer schnappt sich einen der freien Leitungen? 10 Leitungen, 1000 Euro, Garantiegewinn. Die gehen heute noch auf dein Konto.
1: Es sind jetzt 10 Leitungen grün. 10 Leitungen bisher unbesetzt. 10 Studioleitungen sind offen. Keine davon ist besetzt. Schade eigentlich. Was ist das bitte für ein Film? 0137 90 30 200. Wir sind in den letzten Zügen. Kann bitte jetzt jemanden für ein Telefonklingeln sorgen? 0137 90 30 200. 50 Cent aus allen deutschen Netzen. 1000 Euro. Netto und steuerfrei. Und nochmal, haben wir es gesagt, das Geld geht heute noch raus. Wir sind live hier am 3. Oktober. 11.47 Uhr. Wir machen eine Echtzeitüberweisung. Das heißt, das Geld ist sogar heute schon bei dir auf deinem Bankkonto. Wer kann uns sagen, welcher Film das ist? 0137 90 30 200. 50 Cent aus allen deutschen Netzen. Und bevor wir, lieber Mirko, in die letzten 120 Sekunden gehen, was können wir noch machen?
0: Großes Finale, du hast es gerade gesagt, 120 Sekunden, garantiertes Klingeln. Ich gebe 3 Leitungen oben nochmal drauf. Die 26, 27 und die 28, heißt 13 Leitungen. Absolut beste Gewinnchance zu satten 1000 Euro. Nur das Ding müsst ihr richtig lösen.
1: Was ist das für ein Film? Und wer das weiß, ruft bitte jetzt am Ende dieser Sendung an und löst das Spiel auf, nimmt sich 1000 Euro Feiertagsgeld mit unter der 0137 90 30 200. Und damit kann es jetzt jeden Augenblick klingeln, jede Sekunde. 1000 Euro werden rausgehen. 0137 90 30 200. 0137 90 30 200. 50 Cent aus allen deutschen Netzen. Wer hat's? Wer weiß es? Letzten 120 Sekunden brechen jetzt an. Mirko, 13 Leitungen sind geöffnet. Ist da schon jemand?
0: Nein, 13 Leitungen sind grün. Die warten jetzt auf dich. Wer es raus hat, jetzt anrufen. 13 Leitungen sind grün. 1000 Euro gehen garantiert raus. Mit dem nächsten Anruf könnte es schon klappen.
1: Keine 110 Sekunden mehr. Wie heißt dieser Film hier? Und wer das weiß, sichert sich die 1000 Euro am Feiertag, das Geld sogar schon heute Nachmittag bei dir auf deinem Bankkonto. 0137 90 30 200. Und jetzt sage ich das letzte Mal die Gewinnernummer und dann ja, muss es klingeln, weil wir müssten uns jetzt eigentlich gerade schon verabschieden. 0137 90 30 200. 50 Cent aus allen deutschen Netzen. 1000 Euro netto und steuerfrei. Bitte den richtigen Filmtitel nennen. Es ist nicht das Sandmännchen, das haben wir gehört. Das hier hat nichts mit dem Sandmännchen zu tun, also nicht mal im entferntesten Sinne. Braveheart ist es auch nicht, Avatar oder König der Löwen. Alles falsch. Letzten 60 Sekunden. 0137 90 30 200. 0137 90 30 200, 50 Cent aus allen deutschen Netzen. Vielleicht kennt man den Film auch gar nicht.
0: Meinst du, ja? Doch, es reicht doch, wenn es einer, komm, einer reicht doch, 1000 Euro, 13-fache Gewinnchance.
1: Für diesen Film, wer weiß denn, welcher Blockbuster dahinter steckt? 0137 90 30 200, 50 Cent aus allen deutschen Netzen. 1000 Euro werden rausgehen, das Geld landet heute sogar schon bei dir auf deinem Bankkonto. Wir machen da eine Echtzeitüberweisung draus, weiterhin, ne?
0: Absolut, das Geld geht heute noch raus, ja.
1: 0137 90 30 200, 50 Cent aus allen deutschen Netzen. Richtige Lösung bringt richtige 1000 Euro heute am Feiertag am 3. Oktober. 13 Leitungen sind geöffnet. Wer kennt die Lösung? Durchgestellt mit dem Chance-Button. Wer ist denn da? Hallo?
2: Hallo, ich bin Rui.
1: Hi, deine Lösung bitte.
2: Titanic.
1: Und das ist natürlich richtig.
0: Jawoll!
1: Damit hast du jetzt gerade 1000 Euro gewonnen. Herzlichen Glückwunsch.
2: Dankeschön.
1: Ja, bleib bitte am Telefon und damit wünschen wir dir einen schönen Feiertag, ne?
2: Danke, ebenso.

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1: Ich bin Katrin Müller. In Bremen haben mit einem ökumenischen Gottesdienst die zentralen Feierlichkeiten am Tag der Deutschen Einheit begonnen. Rund 1000 Ehrengäste versammelten sich im Bremer Dom, unter ihnen Bundespräsident Steinmeier, Bundeskanzler Merz und Bundestagspräsidentin Klöckner. Den offiziellen Festakt im Konzerthaus Die Glocke moderiert dann Schauspielerin Katja Riemann. Im September haben in Deutschland wieder etwas mehr Menschen erstmals einen Asylantrag gestellt. Nach Angaben des Bundesinnenministeriums nahm das Bundesamt für Migration und Flüchtlinge knapp 5.300 Asylanträge entgegen. Zum Vergleich, im Juli und August waren es jeweils weniger als 4.000 Anträge.
2: Einen entscheidenden Grund für die sinkenden Asylzahlen sehen Migrationsforscher in den Herkunftsländern. So ist seit dem Machtwechsel in Syrien nach dem Sturz von Präsident Assad 2024 die Zahl der Asylantragsteller von dort deutlich gesunken. Es verlassen weniger Syrerinnen und Syrer ihr Land. Für Bundesinnenminister Alexander Dobrindt ist der Rückgang auch ein Ergebnis der im Mai 2025 eingeführten Maßnahmen. Diana Kramer, Nachrichtenredaktion.
1: Die angestrebte Freigabe von Ölvorräten durch die G7-Staaten stellt kein Risiko für die Energieversorgung dar, sagt Wirtschaftsministerin Reiche. Über 4 Monate mobilisieren die 7 Industrienationen 100 Millionen Barrel. Dabei bleibt jederzeit ausreichend Reserve zur Sicherung der Versorgung im System, so Reiche.
3: Die USA hatten damit gedroht, keinen Diesel mehr nach Europa zu liefern, um die Preise an den eigenen Tankstellen zu senken. Das hätte Europa hart getroffen. Aber durch die Freigabe der Reserven fließt das Öl aus den Vereinigten Staaten weiter. In den vergangenen 50 Jahren ging die Internationale Energieagentur nur 6-mal ran an die Reserven. Das zeigt, wie schwierig die Lage aktuell ist. Aber Reiche ist jetzt erstmal erleichtert und sagt, die Ölfreigabe dämpfe den Preisdruck und schaffe Verlässlichkeit für Unternehmen und Verbraucher. Uli Reitinger, Berlin.
1: Der Co-Pilot, der den Piloten des Fly-Dubai-Flugs nach Tel Aviv verletzt haben soll, ist laut US-Medien wegen Sicherheitsbedenken aus einem früheren Job bei einer Airline im Oman entlassen worden. Er sei als Sicherheitsrisiko eingestuft worden, weil bei ihm extremistisches Material festgestellt worden sei. Der Mann soll versucht haben, eine Fly-Dubai-Maschine mit vielen Israelis an Bord zum Abschutz zu bringen.
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4: Nach der morgendlichen Bewölkung wird es am Nachmittag teils sonnig und mild in der Region bei Höchstwerten von 20 bis 22 Grad. Morgen am Sonntag auch überwiegend stärkere Bewölkung und grau, aber ein bisschen Sonne ist da auch morgen drin bei Höchstwerten von 18 bis 21 Grad.
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4: Heute spielen wir euch nur 80er-Jahre-Songs hier im Musikfeiertag bei Antenne Trier. Und gleich gibt's Musik von Flash and the Pan. Das war eine 80er-Jahre-Band, die eine besondere Verbindung zu AC/DC hatte. Denn Mitgründer George Young, der war der ältere Bruder von Angus und Malcolm Young, den legendären Gründern von AC/DC. Flash and the Pan, gleich mit Midnight Man, ihrem Song, direkt nach David Hasselhoffs Looking for Freedom. Ich bin Alex Groß. Schöne Mittagszeit euch.

0: So klingt er, unser 80er Jahre Musikfeiertag, heute am Tag der Deutschen Einheit hier auf Antenne Trier. Gleich geht's weiter mit Tanzmusik von Kaoma Lambada und die Hooters mit ihrem Megahit Johnny B.
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1: Nach der morgendlichen Bewölkung wird es am Nachmittag teils sonnig und mild in der Region bei Höchstwerten von 20 bis 22 Grad. Morgen am Sonntag auch überwiegend stärkere Bewölkung und grau, aber ein bisschen Sonne ist da auch morgen drin bei Höchstwerten von 18 bis 21 Grad.
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1: Ich bin Katrin Müller. Mit einem ökumenischen Gottesdienst haben in Bremen die zentralen Feierlichkeiten am Tag der Deutschen Einheit begonnen. Mit dabei auch Bundespräsident Steinmeier und Kanzler Merz. Auch der Gottesdienst widmete sich dem Motto »Viele stärken ein Land«. Die Bremer Stadtmusikanten aus dem berühmten Märchen der Brüder Grimm, Esel, Hund, Katze und Hahn, seien so verschieden und gerade deshalb aufeinander angewiesen, predigte der Kirchenpräsident der Bremischen Evangelischen Kirche.
2: Schauspielerin Katja Riemann moderiert den zentralen Festakt in Bremen. Auch gibt's ein großes Bürgerfest und am Abend treten Bands und Künstler wie die Fanta 4, Flo Mega und Mia auf. Hunderttausende werden erwartet. Gerade in der heutigen Zeit empfinden es viele Politiker als wichtig, den Zusammenhalt in der Gesellschaft zu feiern. Auch wenn vieles immer noch nicht gleich sei. Einkommen, Vermögen, Renten sind 36 Jahre nach der deutschen Einheit im Osten nach wie vor oft niedriger als im Westen. Ronny Thorau, Berlin.
1: Der Co-Pilot, der den Piloten des Fly-Dubai-Flugs nach Tel Aviv verletzt haben soll, ist wegen Sicherheitsbedenken aus einem früheren Job bei einer Airline im Oman entlassen worden. Das berichten mehrere US-Medien unter Berufung auf Sicherheitskreise.
3: Der Co-Pilot soll mit einem Messer auf den Piloten losgegangen sein, mit dem Ziel, das Flugzeug mit vielen Israelis an Bord zum Absturz zu bringen. Der Mann war laut US-Medien vorher bei Oman Air angestellt. Während seiner Ausbildung wurde bei ihm demnach extremistisches Material entdeckt. Oman Air soll ihm daraufhin Flugverbot erteilt haben. Er durfte laut ABC News aber in der Verwaltung weiterarbeiten. Uli Reitinger, Nachrichtenredaktion.
1: Mehr als jeder zweite Erwachsene in Deutschland konnte in diesem Jahr mindestens einmal nicht bargeldlos bezahlen. Laut einer YouGov-Umfrage für den Geno-Verband liegt der Anteil bei 56%, deutlich höher als noch vor 5 Jahren. Bundesfinanzminister Klingbeil will Geschäfte und Restaurants künftig verpflichten, auch Zahlungen per Karte oder Smartphone zu akzeptieren. Zum Sport. Jürgen Klopp hat mit allen 23 Spielern seines Kaders das Abschlusstraining für das Rückspiel morgen in der Nations League in Griechenland absolviert. Der Bundestrainer versammelte sein Aufgebot, um den wohl als Ersatzkapitän eingeplanten Florian Wirtz noch einmal auf dem Platz im Homeground in Herzogenaurach. Im DFB-Tor könnte morgen der Augsburger Finn Dammen sein Debüt feiern.
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4: Nach der morgendlichen Bewölkung wird es am Nachmittag teils sonnig und mild in der Region bei Höchstwerten von 20 bis 22 Grad. Morgen am Sonntag auch überwiegend stärkere Bewölkung und grau, aber ein bisschen Sonne ist da auch morgen drin bei Höchstwerten von 18 bis 21 Grad.
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4: Rein geht's in die 13-Uhr-Stunde an diesem Samstag, am Tag der Deutschen Einheit. Und wir zelebrieren diesen besonderen Feiertag mit nur 80er-Jahre-Hits. Und da haben wir alles aus Deutschland, zum Beispiel Musik von Rio Reiser, König von Deutschland, gleich in dieser Stunde. Wir haben Musik von U2 und jetzt erstmal einen mega 80er-Hit von Yazoo. Don't Go. Am Mikrofon für euch ist Alex Groß. Guten Tag.
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1: Nach der morgendlichen Bewölkung wird es am Nachmittag teils sonnig und mild in der Region bei Höchstwerten von 20 bis 22 Grad. Morgen am Sonntag auch überwiegend stärkere Bewölkung und grau, aber ein bisschen Sonne ist da auch morgen drin bei Höchstwerten von 18 bis 21 Grad.
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1: Unter dem Motto Musik, Begegnung, Vielfalt findet heute ein Trierer Bürgerfest zum Tag der Deutschen Einheit im Brunnenhof statt. Ab 18 Uhr erwartet euch ein Musik- und Tanzprogramm mit Künstlerinnen und Künstlern aus Trier und der internationalen Community. Ab 20 Uhr übernimmt dann die Soul House Company mit Steff Becker, Michael Bedersdorfer und Uwe Berg die Bühne. Der Eintritt ist frei, also kommt gern vorbei. Heute und morgen findet im Trierer Messepark außerdem wieder das größte Event rund um den Hund in der Region statt. Auf der 13. Hundemesse präsentieren 65 Aussteller ihre Dienstleistungen und Produkte rund um den Vierbeiner. Bis 18 Uhr könnt ihr nach Herzenslust shoppen und euch über die neuesten Trends in der Hundeszene informieren. Das Rahmenprogramm bietet außerdem spannende Vorträge und Vorführungen, eine Hunde-Casting-Show, eine Hunde-Olympiade, einen Fotowettbewerb und eine Tombola. Der Erlös kommt dem Tierschutz zugute. Los geht's jeweils um 11. Der Eintritt kostet 5 Euro. Und morgen lädt der Kulturraum Trier e.V. wieder zu Comedy Goes West ins Haus der Stadtteilarbeit ein. Diesmal mit Brahim For You. Er ist Stand-up-Comedian, Moderator und Entertainer und bringt mit seiner energiegeladenen, direkten Art den Alltag, Selbstironie und echte Geschichten auf die Bühne. Start ist um 19 Uhr, der Eintritt ist kostenlos.
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1: In Speicher gibt's gerade 20 Grad.
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3: Ich bin Thomas Brockt. Bundesratspräsident Bovenschulte hat zum Tag der Deutschen Einheit für mehr Anerkennung unterschiedlicher Lebenswege und einen entschlossenen Einsatz für die Demokratie geworben. Die Deutsche Einheit sei eine gemeinsame Entscheidung gewesen, sagte der Bremer Bürgermeister beim Festakt in der Hansestadt. Außerdem warnte Bovenschulte vor Kräften, die gleiche Rechte in Frage stellten und freie Medien, unabhängige Gerichte sowie Wissenschaft verächtlich machten. Demokratie brauche Streit, aber der politische Gegner sei kein Feind. So Bovenschulte. Nach dem Vorfall in einer Fly-Dubai-Maschine sprechen nach Israel nun auch die Vereinigten Arabischen Emirate von einem versuchten Terroranschlag. Inzwischen kommen immer mehr Details ans Licht, was sich an Bord des Flugzeugs abgespielt hat.
4: Noch immer sind nicht alle Hintergründe geklärt. Aus den Emiraten hieß es nun aber, der Co-Pilot habe den Piloten mit einer Rettungsaxt angegriffen. Er habe versucht, die Kontrolle über das Flugzeug zu übernehmen, hieß es. Rettungsäxte wie diese gehören zur vorgeschriebenen Notausrüstung in Flugzeugen. US-Medien berichteten zudem, der Co-Pilot sei wegen Sicherheitsbedenken bereits aus seinem früheren Job bei einer Fluggesellschaft im Oman entlassen worden. Aus Beirut, Amira Rajab.
3: Viele Verbraucher würden gerne noch häufiger mit Karte oder Smartphone zahlen, doch manche Geschäfte oder Restaurants nehmen nur Bargeld. Wie eine YouGov-Umfrage zeigt, konnte mehr als jeder zweite Erwachsene hierzulande in diesem Jahr mindestens einmal nicht wie gewünscht bargeldlos bezahlen.
5: Noch relativ oft heißt es im Café, Restaurant oder in kleineren Geschäften, wir nehmen nur Bargeld, obwohl inzwischen immer mehr Menschen hierzulande auch kleine Beträge lieber per Karte oder Smartphone zahlen. Mit 56% lag der Anteil derjenigen, die statt bargeldlos dann mit Münzen und Scheinen zahlen mussten, in diesem Jahr sogar höher als in der gleichen Umfrage vor 5 Jahren. Katrin Müller, Nachrichtenredaktion.
3: Jürgen Klopp hat mit allen 23 Spielern seines Kaders das Abschlusstraining für das Rückspiel morgen in der Nations League in Griechenland absolviert. Der Fußball-Bundestrainer versammelte sein Aufgebot, um den wohl als Ersatzkapitän eingeplanten Florian Wirtz noch einmal auf dem Platz im Homeground in Herzogenaurach. Im DFB-Tor könnte morgen der Augsburger Finn Dahmen sein Debüt feiern. Das Heimspiel gegen die Griechen hatte Deutschland 0:1 verloren.
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6: Nach der morgendlichen Bewölkung wird es am Nachmittag teils sonnig und mild in der Region bei Höchstwerten von 20 bis 22 Grad. Morgen am Sonntag auch überwiegend stärkere Bewölkung und grau, aber ein bisschen Sonne ist da auch morgen drin bei Höchstwerten von 18 bis 21 Grad.
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1: Nach der morgendlichen Bewölkung wird es am Nachmittag teils sonnig und mild in der Region bei Höchstwerten von 20 bis 22 Grad. Morgen am Sonntag auch überwiegend stärkere Bewölkung und grau, aber ein bisschen Sonne ist da auch morgen drin bei Höchstwerten von 18 bis 21 Grad.
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Das war Cher im 80er Musikfeiertag hier bei Antenne Trier. Und wir spielen heute auch Weltrekord-Songs. Zumindest mal Songs von Weltrekordgruppen. Bananarama, eine erfolgreiche Frauenband der Musikgeschichte. Und sie ist offiziell in diesem Buch drin für die meisten Chartplatzierungen einer reinen Girlgroup. Das haben die Damen damals geschafft. Und ihren 80er-Jahres-Song Cruel Summer gibt es jetzt auf die Ohren hier in unserem 80er-Musikfeiertag-Spezial.

0: Also eins muss man den 80er Jahren lassen. Die Musik war unfassbar vielseitig und deshalb spielen wir heute den ganzen Tag nur eure Lieblings-80er-Songs hier bei Antenne Trier am Tag der Deutschen Einheit. Gleich Musik von Herbert Grönemeyer, Männer steht an und Police habe ich auch in der Playlist gleich für euch nach einer kurzen Unterbrechung. Ich bin Alex Groß, wünsche euch einen tollen Feiertag heute.
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0: In Rivenich gibt's gerade 21 Grad.
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2: Ich bin Thomas Brockt. Bundespräsident Steinmeier hat am Tag der Deutschen Einheit zu einer entschlossenen Verteidigung der Demokratie aufgerufen. Beim Festakt in Bremen warnte er zugleich vor einem weiteren Erstarken extremistischer Kräfte in Deutschland, auch befeuert durch Lügen und Manipulationen in sozialen Medien. Die politische Demagogie lebe eine Lust an der Zerstörung aus und verhöhne und bedrohe andere Menschen, so Steinmeier. Das gefährde nicht nur Freiheit und Demokratie, sondern auch unsere innere Einheit. Im September haben in Deutschland wieder etwas mehr Menschen einen Asylantrag gestellt. Nach Angaben des Bundesinnenministeriums gingen beim Bundesamt für Migration und Flüchtlinge knapp 5.300 Asylerstanträge ein. Zum Vergleich im Juli und August waren es jeweils weniger als 4.000 Anträge.
3: Einen entscheidenden Grund für die sinkenden Asylzahlen sehen Migrationsforscher in den Herkunftsländern. So ist seit dem Machtwechsel in Syrien nach dem Sturz von Präsident Assad 2024 die Zahl der Asylantragsteller von dort deutlich gesunken. Es verlassen weniger Syrerinnen und Syrer ihr Land. Für Bundesinnenminister Alexander Dobrindt ist der Rückgang auch ein Ergebnis der im Mai 2025 eingeführten Maßnahmen. Seither gelten verstärkte Grenzkontrollen mit Zurückweisungen, es gibt mehr Abschiebungen und der Familiennachzug wurde vorläufig ausgesetzt. Diana Kramer, Nachrichtenredaktion.
2: Nach dem Vorfall in einer Fly-Dubai-Maschine sprechen nach Israel nun auch die Vereinigten Arabischen Emirate von einem versuchten Terroranschlag. Inzwischen kommen immer mehr Details ans Licht, was sich an Bord des Flugzeugs abgespielt hat.
4: Noch immer sind nicht alle Hintergründe geklärt. Aus den Emiraten hieß es nun aber, der Co-Pilot habe den Piloten mit einer Rettungsaxt angegriffen. Er habe versucht, die Kontrolle über das Flugzeug zu übernehmen, hieß es. Rettungsäxte wie diese gehören zur vorgeschriebenen Notausrüstung in Flugzeugen. US-Medien berichteten zudem, der Co-Pilot sei wegen Sicherheitsbedenken bereits aus seinem früheren Job bei einer Fluggesellschaft im Oman entlassen worden. Aus Beirut, Amira Rajab.
2: Jürgen Klopp hat mit allen 23 Spielern seines Kaders das Abschlusstraining für das Rückspiel morgen in der Nations League in Griechenland absolviert. Der Fußball-Bundestrainer versammelte sein Aufgebot, um den wohl als Ersatzkapitän eingeplanten Florian Wirtz noch einmal auf dem Platz im Homeground in Herzogenaurach. Im DFB-Tor könnte morgen der Augsburger Finn Dahmen sein Debüt feiern.
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0: In Waldrach zeigt sich der Nachmittag angenehm mild bei 21 Grad. Dazu gibt's mal Sonne, mal ein paar Wolken. Bis zum frühen Abend bleibt es freundlich und trocken, bevor die Wolken zwischendurch mal dichter werden. Morgen legt das Ganze noch etwas zu und klettert auf bis zu 23 Grad.
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1: In Waldrach zeigt sich der Nachmittag angenehm mild bei 21 Grad. Dazu gibt's mal Sonne, mal ein paar Wolken. Bis zum frühen Abend bleibt es freundlich und trocken, bevor die Wolken zwischendurch mal dichter werden. Morgen legt das Ganze noch etwas zu und klettert auf bis zu 23 Grad.
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1: In Bitburg gibt's gerade 21 Grad.
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3: Ich bin Thomas Brockt. Bundespräsident Steinmeier hat am Tag der Deutschen Einheit dazu aufgerufen, die Demokratie entschlossen zu verteidigen. In seiner Rede beim Festakt in Bremen warnte Steinmeier gleichzeitig davor, dass extremistische Kräfte in Deutschland weiter erstarken.
4: Die Wiedervereinigung nennt Steinmeier einen Glücksmoment der deutschen Geschichte. Das dürfe nicht in Vergessenheit geraten, trotz aller Herausforderungen der heutigen Zeit. Die bereitet dem Bundespräsidenten Sorgen und er ist nicht sicher, in welche Richtung Deutschland steuert. Ein Viertel der Menschen oder sogar noch mehr drückten mit ihrer Wählerstimme ihr Misstrauen gegenüber der staatlichen Ordnung aus. Die Politik müsse jetzt beweisen, dass trotz Gegenwindes große Probleme in kleinen Schritten gelöst werden könnten. Jan-Henner Reitzer, Nachrichtenredaktion.
3: Der Co-Pilot des Fly-Dubai-Flugs von Dubai nach Tel Aviv hat den Piloten nach emiratischen Erkenntnissen mit einer Rettungsaxt angegriffen. Wie die Nachrichtenagentur WAM berichtet, gehen nach Israel nun auch die Behörden in den Vereinigten Arabischen Emiraten von einem versuchten Terroranschlag aus. Der Co-Pilot habe den Piloten mit der Axt angegriffen und versuchte, die Kontrolle über das Flugzeug zu übernehmen, hieß es. Im September haben in Deutschland wieder etwas mehr Menschen einen Asylantrag gestellt. Laut Innenministerium gingen knapp 5.300 Asylerstanträge ein. Zum Vergleich, im Juli und August waren es jeweils weniger als 4.000 Anträge.
5: Einen entscheidenden Grund für die sinkenden Asylzahlen sehen Migrationsforscher in den Herkunftsländern. So ist seit dem Machtwechsel in Syrien nach dem Sturz von Präsident Assad 2024 die Zahl der Asylantragsteller von dort deutlich gesunken. Es verlassen weniger Syrerinnen und Syrer ihr Land. Für Bundesinnenminister Alexander Dobrindt ist der Rückgang auch ein Ergebnis der im Mai 2025 eingeführten Maßnahmen. Seither gelten verstärkte Grenzkontrollen mit Zurückweisungen, es gibt mehr Abschiebungen und der Familiennachzug wurde vorläufig ausgesetzt. Diana Kramer, Nachrichtenredaktion.
3: In Spanien gehen wegen der Wohnungsnot im Land tausende Menschen auf die Straßen. Es gibt Demonstrationen in mehreren Städten wie Madrid, Barcelona und Valencia für das Recht auf menschenwürdigen Wohnraum sowie einen besseren Schutz für Mieter. Gestern scheiterte die linke Regierung von Ministerpräsident Sanchez im Parlament mit zwei Dekreten, mit denen sie gegen steigende Mieten und Zwangsräumungen vorgehen wollte, am Widerstand konservativer und rechtspopulistischer Abgeordneter.
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1: In Oberbillig liegt der Nachmittag bei angenehmen 23 Grad. Dazu zeigt sich der Himmel mal freundlich, mal etwas dichter bewölkt. Heute bleibt es noch mild bis 23 Grad und auch der Abend startet erstmal recht ruhig. Morgen geht's ähnlich weiter, viele Wolken, aber mit bis zu 22 Grad immer noch ziemlich freundlich.
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1: In Oberbillig liegt der Nachmittag bei angenehmen 23 Grad. Dazu zeigt sich der Himmel mal freundlich, mal etwas dichter bewölkt. Heute bleibt es noch mild bis 23 Grad und auch der Abend startet erstmal recht ruhig. Morgen geht's ähnlich weiter, viele Wolken, aber mit bis zu 22 Grad immer noch ziemlich freundlich.
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0: In Fell gibt's gerade 23 Grad.
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2: Ich bin Thomas Brockt. Europäer und die US-Regierung feiern die geplante Freigabe von Öl- und Dieselreserven als großen Schritt im Kampf gegen hohe Spritpreise. Aus Sicht der Ökonomin Samina Sultan vom Institut der Deutschen Wirtschaft bringt dieser Schritt aber allenfalls eine kurzfristige Entlastung.
3: Die Freigabe der Reserven der G7-Staaten sei ähnlich wie der Tankrabatt. Ein Pflaster, das kurzfristig Linderung verschaffen kann. Die grundlegende Problematik bleibt aber bestehen, sagt die Expertin. Für eine dauerhafte Normalisierung der Energie und damit auch der Spritpreise könne aus ihrer Sicht nur eine Aufhebung der Blockade der Straße von Hormuz sorgen. Für 4 Monate wollen die G7-Staaten insgesamt 100 Millionen Barrel Rohöl und Diesel freigeben. Diana Kramer, Nachrichtenredaktion.
2: Bundespräsident Steinmeier hat am Tag der Deutschen Einheit zu einer entschlossenen Verteidigung der Demokratie aufgerufen. Beim Festakt in Bremen warnte er außerdem vor einem weiteren Erstarken extremistischer Kräfte in Deutschland, auch befeuert durch Lügen und Manipulationen in sozialen Medien. Die politische Demagogie lebe eine Lust an der Zerstörung aus und verhöhne und bedrohe andere Menschen, so Steinmeier. Viele Verbraucher würden gerne noch häufiger mit Karte oder Smartphone zahlen, doch manche Geschäfte oder Restaurants nehmen nur Bargeld. Wie eine YouGov-Umfrage zeigt, konnte mehr als jeder zweite Erwachsene hierzulande in diesem Jahr mindestens einmal nicht wie gewünscht bargeldlos zahlen.
4: Noch relativ oft heißt es im Café, Restaurant oder in kleineren Geschäften, wir nehmen nur Bargeld. Obwohl inzwischen immer mehr Menschen hierzulande auch kleine Beträge lieber per Karte oder Smartphone zahlen. Mit 56% lag der Anteil derjenigen, die statt Bargeld los dann mit Münzen und Scheinen zahlen mussten, in diesem Jahr sogar höher als in der gleichen Umfrage vor 5 Jahren. Katrin Müller, Nachrichtenredaktion.
2: Linke, Grüne und SPD in Berlin haben sich auf einen weiteren gemeinsamen Weg zu einer möglichen Regierungsbildung verständigt. Das teilten die drei Parteien nach einem zweiten sogenannten Vorgespräch mit, ohne Details zu nennen. In der kommenden Woche werde man die aktuellen Gespräche zu einem Ergebnis führen, hieß es. Damit ist weiter unklar, ob es zu Sondierungsgesprächen kommt. Hintergrund sind mehrere Vorfälle bei der Linken als Wahlsieger, etwa beim Thema Antisemitismus, die Besorgnis auch bei den potenziellen Koalitionspartnern ausgelöst haben.
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0: In Trier Süd liegt heute Nachmittag richtig viel Sonne auf den Straßen. Dazu knapp 23 Grad. Das fühlt sich noch fast nach Spätsommer an. Erst am Abend ziehen ein paar Wolken rein, später wird es dann durchgehend bedeckt. Morgen startet der Tag grau, bevor sich die Sonne im Verlauf wieder breit macht und es erneut bis gut 22 Grad warm wird.
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1: In Trier Süd liegt heute Nachmittag richtig viel Sonne auf den Straßen. Dazu knapp 23 Grad. Das fühlt sich noch fast nach Spätsommer an. Erst am Abend ziehen ein paar Wolken rein, später wird's dann durchgehend bedeckt. Morgen startet der Tag grau, bevor sich die Sonne im Verlauf wieder breit macht und es erneut bis gut 22 Grad warm wird.
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1: In Korlingen gibt's gerade 21 Grad.
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3: Ich bin Thomas Vogt. Bundespräsident Steinmeier hat am Tag der Deutschen Einheit dazu aufgerufen, die Demokratie entschlossen zu verteidigen. In seiner Rede beim Festakt in Bremen warnte Steinmeier gleichzeitig davor, dass extremistische Kräfte in Deutschland weiter erstarken.
4: Die Wiedervereinigung nennt Steinmeier einen Glücksmoment der deutschen Geschichte. Das dürfe nicht in Vergessenheit geraten, trotz aller Herausforderungen der heutigen Zeit. Die bereitet dem Bundespräsidenten Sorgen und er ist nicht sicher, in welche Richtung Deutschland steuert. Ein Viertel der Menschen oder sogar noch mehr drückten mit ihrer Wählerstimme ihr Misstrauen gegenüber der staatlichen Ordnung aus. Die Politik müsse jetzt beweisen, dass trotz Gegenwindes große Probleme in kleinen Schritten gelöst werden könnten. Jan-Henner Reitz zur Nachrichtenredaktion.
3: Der Co-Pilot des Fly Dubai-Flugs von Dubai nach Tel Aviv hat den Piloten nach emiratischen Erkenntnissen mit einer Rettungsaxt angegriffen. Wie die Nachrichtenagentur WAM berichtet, gehen nach Israel nun auch die Behörden in den Vereinigten Arabischen Emiraten von einem versuchten Terroranschlag aus. Der Co-Pilot habe den Piloten vor 3 Tagen mit der Axt angegriffen und versucht, die Kontrolle über das Flugzeug zu übernehmen, hieß es. Europäer und die US-Regierung feiern die geplante Freigabe von Öl- und Dieselreserven als großen Schritt im Kampf gegen hohe Spritpreise. Aus Sicht der Ökonomin Sultan vom Institut der Deutschen Wirtschaft bringt dieser Schritt aber allenfalls eine kurzfristige Entlastung.
5: Die Freigabe der Reserven der G7-Staaten sei ähnlich wie der Tankrabatt. Ein Pflaster, das kurzfristig Linderung verschaffen kann. Die grundlegende Problematik bleibt aber bestehen, sagt die Expertin. Für eine dauerhafte Normalisierung der Energie und damit auch der Spritpreise könne aus ihrer Sicht nur eine Aufhebung der Blockade der Straße von Hormuz sorgen. Für 4 Monate wollen die G7-Staaten insgesamt 100 Millionen Barrel Rohöl und Diesel freigeben. Diana Kramer, Nachrichtenredaktion.
3: In Spanien gehen wegen der Wohnungsnot im Land tausende Menschen auf die Straßen. Es gibt Demos in mehreren Städten wie Madrid, Barcelona und Valencia für das Recht auf menschenwürdigen Wohnraum sowie einen besseren Schutz für Mieter. Gestern scheiterte die linke Regierung von Ministerpräsident Sanchez im Parlament mit 2 Dekreten, mit denen sie gegen steigende Mieten und Zwangsräumungen vorgehen wollte, am Widerstand konservativer und rechtspopulistischer Abgeordneter.
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1: In Salmtal liegt der frühe Abend noch ziemlich mild unter dichten Wolken bei gut 22 Grad. Nachher lockert es erst etwas auf, später wird's klarer und die Temperaturen rutschen Schritt für Schritt runter. Morgen bleibt's tagsüber freundlich, oft bedeckt, aber mit bis zu knapp 20 Grad nochmal angenehm mild.
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1: In Salmtal liegt der frühe Abend noch ziemlich mild unter dichten Wolken bei gut 22 Grad. Nachher lockert es erst etwas auf, später wird's klarer und die Temperaturen rutschen Schritt für Schritt runter. Morgen bleibt's tagsüber freundlich, oft bedeckt, aber mit bis zu knapp 20 Grad nochmal angenehm mild.
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0: In Saarburg gibt's gerade 22 Grad.
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2: Ich bin Thomas Brockt. Bundespräsident Steinmeier hat am Tag der Deutschen Einheit zu einer entschlossenen Verteidigung der Demokratie aufgerufen. Beim Festakt in Bremen warnte er zugleich vor einem weiteren Erstarken extremistischer Kräfte in Deutschland, auch befeuert durch Lügen und Manipulationen in sozialen Medien. Die politische Demagogie lebe eine Lust an der Zerstörung aus und verhöhne und bedrohe andere Menschen, so Steinmeier. Das gefährde nicht nur Freiheit und Demokratie, sondern auch unsere innere Einheit. Die AfD hat erstmals in einer INSA-Umfrage zur bundesweiten politischen Stimmung die Marke von 30% erreicht. Die Union steht dagegen mit 18% so schlecht da wie noch nie. Die Umfrage wird regelmäßig für die Bild-Zeitung durchgeführt.
3: Die AfD legt einen Prozentpunkt zu im Vergleich zu einer Woche davor und erreicht ihren bisher besten Wert überhaupt. Die Union verliert dagegen einen Prozentpunkt, ein historisches Tief. Andere Umfrageinstitute haben schon ähnliche Werte gemessen. Einen Erklärungsansatz für die Entwicklung liefert INSA gleich mit. 79% der Befragten sind unzufrieden mit der Arbeit von Kanzler Merz und der Bundesregierung insgesamt. Jan-Henner Reitze, Nachrichtenredaktion.
2: Viele Verbraucher würden gerne noch häufiger mit Karte oder Smartphone zahlen, doch manche Geschäfte oder Restaurants nehmen nur Bargeld. Wie eine YouGov-Umfrage zeigt, konnte mehr als jeder zweite Erwachsene hierzulande in diesem Jahr mindestens einmal nicht wie gewünscht bargeldlos zahlen.
4: Noch relativ oft heißt es im Café, Restaurant oder in kleineren Geschäften, wir nehmen nur Bargeld. Obwohl inzwischen immer mehr Menschen hierzulande auch kleine Beträge, lieber per Karte oder Smartphone zahlen. Mit 56% lag der Anteil derjenigen, die statt bargeldlos dann mit Münzen und Scheinen zahlen mussten, in diesem Jahr sogar höher als in der gleichen Umfrage vor 5 Jahren. Katrin Müller, Nachrichtenredaktion.
2: Linke, Grüne und SPD in Berlin haben sich auf einen weiteren gemeinsamen Weg zu einer möglichen Regierungsbildung verständigt. Das teilten die drei Parteien nach einem zweiten sogenannten Vorgespräch mit, ohne Details zu nennen. In der kommenden Woche werde man die aktuellen Gespräche zu einem Ergebnis führen, hieß es. Damit ist weiter unklar, ob es zu Sondierungsgesprächen kommt. Hintergrund sind mehrere Vorfälle bei der Linken als Wahlsieger, etwa beim Thema Antisemitismus, die Besorgnis auch bei den potenziellen Koalitionspartnern ausgelöst haben.
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0: Über Meckel und rund um Trier liegt jetzt am frühen Abend noch dichte Bewölkung bei gut 21 Grad. In der Nacht geht's dann Schritt für Schritt runter bis auf etwa 13 Grad, bevor der Sonntag erstmal weiter wolkig startet. Am Nachmittag lockert es dann richtig auf mit Sonne und bis zu 22 Grad.
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1: Über Meckel und rund um Trier liegt jetzt am frühen Abend noch dichte Bewölkung bei gut 21 Grad. In der Nacht geht's dann Schritt für Schritt runter bis auf etwa 13 Grad, bevor der Sonntag erstmal weiter wolkig startet. Am Nachmittag lockert es dann richtig auf mit Sonne und bis zu 22 Grad.
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2: Ich bin Thomas Brockt. Mit einem Bürgerfest, einem Gottesdienst und einem zentralen Festakt ist heute in Bremen der Tag der Deutschen Einheit gefeiert worden. Herausforderungen der Gegenwart dürften diesen Glücksmoment in der deutschen Geschichte niemals verdrängen, sagte Bundespräsident Steinmeier in seiner Rede.
3: Durch die Wiedervereinigung gewonnene Freiheit müsse verteidigt werden, fordert Steinmeier mit Blick auf wachsende Zustimmung für extreme Parteien. Die Politik müsse Mut zur Erneuerung beweisen, um Menschen zurückzugewinnen, die sich von der aktuellen staatlichen Ordnung abgewendet hätten, so der Bundespräsident. Das Bürgerfest zum Tag der Deutschen Einheit in Bremen geht das ganze Wochenende und bietet Musikstars auf der Bühne, Seifenkistenrennen oder Einblicke in die Wissenschaft. Jan-Henner Reitze, Nachrichtenredaktion.
2: Der Co-Pilot des Fly Dubai-Flugs von Dubai nach Tel Aviv hat den Piloten nach emiratischen Erkenntnissen mit einer Rettungsaxt angegriffen. Wie die Nachrichtenagentur WAM berichtet, gehen nach Israel nun auch die Behörden in den Vereinigten Arabischen Emiraten von einem versuchten Terroranschlag aus. Der Co-Pilot habe den Piloten vor 3 Tagen mit der Axt angegriffen und versucht, die Kontrolle über das Flugzeug zu übernehmen, hieß es. Europäer und die US-Regierung feiern die geplante Freigabe von Öl- und Dieselreserven als großen Schritt im Kampf gegen hohe Spritpreise. Aus Sicht der Ökonomin Sultan vom Institut der Deutschen Wirtschaft bringt dieser Schritt aber allenfalls eine kurzfristige Entlastung.
4: Die Freigabe der Reserven der G7-Staaten sei ähnlich wie der Tankrabatt. Ein Pflaster, das kurzfristig Linderung verschaffen kann. Die grundlegende Problematik bleibt aber bestehen, sagt die Expertin. Für eine dauerhafte Normalisierung der Energie und damit auch der Spritpreise könne aus ihrer Sicht nur eine Aufhebung der Blockade der Straße von Hormuz sorgen. Für 4 Monate wollen die G7-Staaten insgesamt 100 Millionen Barrel Rohöl und Diesel freigeben. Diana Kramer, Nachrichtenredaktion.
2: Nach der gescheiterten Hinrichtung der US-Amerikanerin Krista Pike per Giftspritze tritt der Leiter der Strafvollzugsbehörde von Tennessee zurück. Der Mann werde das Amt in diesem Monat niederlegen, gab der Gouverneur des Bundesstaats bekannt. Eine unabhängige Untersuchung soll nun klären, warum Pike 2 Giftspritzen überlebte. Die 50-Jährige war nach Angaben ihrer Anwälte zuletzt weiter bewusstlos und an ein Beatmungsgerät angeschlossen.
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5: Über Pellingen liegt gerade noch ein klarer Abendhimmel bei milden 15 Grad. In der Nacht zieht dann mehr Bewölkung rein, bevor der Sonntag erst zäh und grau startet. Am Nachmittag wird's wieder freundlicher mit bis zu 19 Grad und später sogar noch einmal ein paar klaren Abschnitten.
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1: Ich bin Thomas Brockt. Bundespräsident Steinmeier hat am Tag der Deutschen Einheit zu einer entschlossenen Verteidigung der Demokratie aufgerufen. Beim Festakt in Bremen warnte er zugleich vor einem weiteren Erstarken extremistischer Kräfte in Deutschland, auch befeuert durch Lügen und Manipulationen in sozialen Medien. Die politische Demagogie lebe eine Lust an der Zerstörung aus und verhöhne und bedrohe andere Menschen, so Steinmeier. Das gefährde nicht nur Freiheit und Demokratie, sondern auch unsere innere Einheit. Die AfD hat erstmals in einer INSA-Umfrage zur bundesweiten politischen Stimmung die Marke von 30% erreicht. Die Union steht dagegen mit 18% so schlecht da wie noch nie. Die Umfrage wird regelmäßig für die Bild-Zeitung durchgeführt.
2: Die AfD legt einen Prozentpunkt zu im Vergleich zu einer Woche davor und erreicht ihren bisher besten Wert überhaupt. Die Union verliert dagegen einen Prozentpunkt, ein historisches Tief. Andere Umfrageinstitute haben schon ähnliche Werte gemessen. Einen Erklärungsansatz für die Entwicklung liefert INSA gleich mit. 79% der Befragten sind unzufrieden mit der Arbeit von Kanzler Merz und der Bundesregierung insgesamt. Jan-Henner Reitze, Nachrichtenredaktion.
1: Viele Verbraucher würden gerne noch häufiger mit Karte oder Smartphone zahlen, doch manche Geschäfte oder Restaurants nehmen nur Bargeld. Wie eine YouGov-Umfrage zeigt, konnte mehr als jeder zweite Erwachsene hierzulande in diesem Jahr mindestens einmal nicht wie gewünscht bargeldlos zahlen.
3: Noch relativ oft heißt es im Café, Restaurant oder in kleineren Geschäften, wir nehmen nur Bargeld. Obwohl inzwischen immer mehr Menschen hierzulande auch kleine Beträge, lieber per Karte oder Smartphone zahlen. Mit 56% lag der Anteil derjenigen, die statt bargeldlos dann mit Münzen und Scheinen zahlen mussten, in diesem Jahr sogar höher als in der gleichen Umfrage vor 5 Jahren. Katrin Müller, Nachrichtenredaktion.
1: Linke, Grüne und SPD in Berlin haben sich auf einen weiteren gemeinsamen Weg zu einer möglichen Regierungsbildung verständigt. Das teilten die drei Parteien nach einem zweiten sogenannten Vorgespräch mit, ohne Details zu nennen. In der kommenden Woche werde man die aktuellen Gespräche zu einem Ergebnis führen, hieß es. Damit ist weiter unklar, ob es zu Sondierungsgesprächen kommt. Hintergrund sind mehrere Vorfälle bei der Linken als Wahlsieger, etwa beim Thema Antisemitismus, die Besorgnis auch bei den potenziellen Koalitionspartnern ausgelöst haben.
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4: In Longich startet der Abend noch angenehm mild mit 16 Grad und überwiegend klarem Himmel. In der Nacht ziehen dann mehr Wolken rein, die Temperaturen rutschen Richtung 10 Grad. Morgen sieht's erst lange grau aus, bevor am Nachmittag die Sonne wieder übernimmt und bis auf 20 Grad hochgeht.
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1: Ich bin Uli Reitinger. Mit einem Bürgerfest, einem Gottesdienst und einem zentralen Festakt ist heute in Bremen der Tag der Deutschen Einheit gefeiert worden. Herausforderungen der Gegenwart dürften diesen Glücksmoment in der deutschen Geschichte niemals verdrängen, sagte Bundespräsident Steinmeier in seiner Rede.
2: Durch die Wiedervereinigung gewonnene Freiheit müsse verteidigt werden, fordert Steinmeier, mit Blick auf wachsende Zustimmung für extreme Parteien. Die Politik müsse Mut zur Erneuerung beweisen, um Menschen zurückzugewinnen, die sich von der aktuellen staatlichen Ordnung abgewendet hätten, so der Bundespräsident. Das Bürgerfest zum Tag der Deutschen Einheit in Bremen geht das ganze Wochenende und bietet Musikstars auf der Bühne, Seifenkistenrennen oder Einblicke in die Wissenschaft. Jan-Henner Reitze, Nachrichtenredaktion.
1: Die ostdeutsche Wirtschaft hinkt der westdeutschen mehr als 3 Jahrzehnte nach der Wiedervereinigung immer noch hinterher und der Abstand wird seit Jahren nicht kleiner. 2025 erreichten die 5 ostdeutschen Flächenländer nach Berechnungen des Instituts der deutschen Wirtschaft knapp 79% des Westniveaus nach gut 78% im Jahr zuvor. Seit 1991 hat der Osten zwar kräftig aufgeholt, seit 5 Jahren ist die Angleichung aber ins Stocken geraten. Europäer und die US-Regierung feiern die geplante Freigabe von Öl- und Dieselreserven als großen Schritt im Kampf gegen hohe Spritpreise. Aus Sicht der Ökonomin Samina Sultan vom Institut der Deutschen Wirtschaft bringt dieser Schritt aber allenfalls kurzfristig Entlastung.
3: Die Freigabe der Reserven der G7-Staaten sei ähnlich wie der Tankrabatt. Ein Pflaster, das kurzfristig Linderung verschaffen kann. Die grundlegende Problematik bleibt aber bestehen, sagt die Expertin. Für eine dauerhafte Normalisierung der Energie und damit auch der Spritpreise könne aus ihrer Sicht nur eine Aufhebung der Blockade der Straße von Hormuz sorgen. Für 4 Monate wollen die G7-Staaten insgesamt 100 Millionen Barrel Rohöl und Diesel freigeben. Diese sind als Notreserven national eingelagert. Diana Kramer, Nachrichtenredaktion.
1: Die AfD erreicht in einer INSA-Umfrage bundesweit erstmals die 30%-Marke und die Union fällt gleichzeitig auf ein Tief und liegt nur noch bei 18%. Damit liegt die AfD in der Umfrage für die Bild-Zeitung 12 Punkte vor der Union. Für beide Parteien sind dies innerhalb der INSA-Daten bisherige Höchst- bzw. Tiefstwerte.
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4: Über Trier liegt gerade eine ruhige, dichte Wolkendecke bei 18 Grad. In der Nacht geht's langsam runter, aber schon morgen mischen sich mehr und mehr freundliche Lücken dazwischen. Am Nachmittag zeigt sich dann richtig viel Sonne und mit bis zu 22 bis 23 Grad wird's nochmal angenehm mild.
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1: Ich bin Uli Reitinger. Deutschland hat den Einheitstag gefeiert. Der zentrale Festakt fand in diesem Jahr in Bremen statt. Bundespräsident Steinmeier hielt die Festrede. Er sprach von einer tiefen Wunde, die vor 36 Jahren geheilt wurde. Heute sei die Unzufriedenheit groß. Viele in Ost und West erklärten ihr Misstrauen gegen die politische Ordnung der Bundesrepublik.
2: Wir haben doch gemeinsam aufgebaut. Menschen haben einander geholfen. Sie haben verdammt viel Solidarität bewiesen. Und deshalb sage ich gegen diejenigen, die uns jetzt wieder auseinandertreiben wollen. Wir sind gegen neue Mauern in unseren Köpfen. Wir sind einander nicht fremd. Wir gehören zusammen und wir bleiben zusammen.
1: Bei einer Demonstration am Rande der Feierlichkeiten zum Tag der Deutschen Einheit sind 4 Polizisten in Bremen leicht verletzt worden. Die Kundgebung wurde gestoppt, als von Demonstrationsteilnehmern eine Deutschlandflagge verbrannt wurde. Als Polizisten daraufhin Personalien feststellen wollten, wurden sie teils mit Fahnenstangen angegriffen. Mehrere Menschen wurden in Gewahrsam genommen. Nach dem Vorfall in einer Fly-Dubai-Maschine sprechen nach Israel nun auch die Vereinigten Arabischen Emirate von einem versuchten Terroranschlag. Das teilte die emiratische Nachrichtenagentur unter Berufung auf die Generalstaatsanwaltschaft mit. Inzwischen kommen immer mehr Details ans Licht, was sich an Bord des Flugzeugs abgespielt hat.
3: Aus den Emiraten hieß es nun, der Co-Pilot habe den Piloten mit einer Rettungsaxt angegriffen. Er habe versucht, die Kontrolle über das Flugzeug zu übernehmen, hieß es. US-Medien berichteten zudem, der Co-Pilot sei wegen Sicherheitsbedenken bereits aus seinem früheren Job bei einer Fluggesellschaft im Oman entlassen worden. In arabischen Medien hieß es, er habe sich womöglich bei früheren Besuchen in Syrien von extremistischen Ideen beeinflussen lassen. Aus Beirut, Amira Rajab.
1: Mehr als jeder zweite Erwachsene konnte in Deutschland in diesem Jahr mindestens einmal nicht wie gewünscht bargeldlos bezahlen. Mit 56% lag der Anteil in einer aktuellen YouGov-Umfrage höher als 2021 mit damals 45%. Die Mehrheit derjenigen, die nicht mit Karte oder Smartphone zahlen konnten, berichtet von 2 bis 5 Fällen im laufenden Jahr. Finanzminister Klingbeil will Geschäfte und Restaurants verpflichten, künftig zusätzlich zum Bargeld auch digitale Zahlungen zu akzeptieren.
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4: Über Tavern liegt gerade eine dichte Wolkendecke bei 16 Grad. Und so richtig freundlich wirkt die Nacht noch nicht. In den nächsten Stunden geht's langsam runter bis in den Bereich um 12 Grad. Mit nur kurzen, klaren Momenten. Morgen bleibt es erstmal grau und bedeckt. Am Nachmittag kommt dann etwas Nieselregen dazu, bevor am Abend wieder mehr Sonne durchkommt.
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0: In Trier-Kernscheid gibt's gerade 14 Grad.
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2: Ich bin Uli Reitinger. Bundespräsident Steinmeier hat am Tag der Deutschen Einheit zu einer entschlossenen Verteidigung der Demokratie aufgerufen. Beim Festakt in Bremen warnte er zugleich vor einem weiteren Erstarken extremistischer Kräfte in Deutschland, auch befeuert durch Lügen und Manipulationen in sozialen Medien. Die politische Demagogie lebe eine Lust an der Zerstörung aus und verhöhne und bedrohe andere Menschen, so Steinmeier. Das gefährde nicht nur Freiheit und Demokratie, sondern auch unsere innere Einheit. Auch wirtschaftlich ist die Einheit noch nicht vollendet. Die ostdeutsche Wirtschaft hinkt der westdeutschen immer noch hinterher und der Abstand verringert sich kaum noch. Das zeigen Zahlen des Instituts der deutschen Wirtschaft.
3: Die ostdeutschen Flächenländer erreichen 79% der Wirtschaftskraft des Westens und haben über Jahre immer weiter aufgeholt, bis zur Corona-Zeit. Seitdem stagniert der Prozess. Das größte Defizit sieht das Institut der deutschen Wirtschaft im Forschungsbereich, in dem Personal aus dem Osten fehle. Aber auch bei Investitionen herrscht Stillstand. Thomas Brock, Nachrichtenredaktion.
2: Im September haben in Deutschland wieder etwas mehr Menschen einen Asylantrag gestellt. Nach Angaben des Innenministeriums gingen beim Bundesamt für Migration und Flüchtlinge knapp 5.300 Asylanträge ein. Zum Vergleich, im Juli und August waren es jeweils weniger als 4.000 Anträge. Mittel- und langfristig gehen die Zahlen aber zurück.
4: Einen entscheidenden Grund für die sinkenden Asylzahlen sehen Migrationsforscher in den Herkunftsländern. So ist seit dem Machtwechsel in Syrien nach dem Sturz von Präsident Assad 2024 die Zahl der Asylantragsteller von dort deutlich gesunken. Für Bundesinnenminister Alexander Dobrindt ist der Rückgang auch ein Ergebnis der im Mai 2025 eingeführten Maßnahmen. Seither gelten verstärkte Grenzkontrollen mit Zurückweisungen, es gibt mehr Abschiebungen und der Familiennachzug wurde vorläufig ausgesetzt. Diana Kramer, Nachrichtenredaktion.
2: Unter dem Motto "Es brennt" haben zahlreiche Menschenketten in mehr als 100 Städten einen politischen und gesellschaftlichen Neustart gefordert für einen stärkeren Umwelt- und Klimaschutz sowie eine gerechtere Politik. Die Veranstalter schätzen, dass die Menschenketten zusammengezählt eine Länge von 21 Kilometern erreicht haben. 19.000 Menschen haben sich bundesweit beteiligt. Aufgerufen zu der Aktion hatten Natur- und Klimaschutzorganisationen, Kirchen, Gewerkschaften und andere Bündnisse.
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0: In Konz bleibt die Nacht noch ziemlich mild, bei 16 Grad und unter dichten Wolken. Morgen geht's erst zäh los, später wird's richtig freundlich mit viel Sonne und bis zu 23 Grad. Am Nachmittag zeigt sich der Himmel dann fast durchgehend klar.
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1: In Konz bleibt die Nacht noch ziemlich mild, bei 16 Grad und unter dichten Wolken. Morgen geht's erst zäh los, später wird's richtig freundlich mit viel Sonne und bis zu 23 Grad. Am Nachmittag zeigt sich der Himmel dann fast durchgehend klar.
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